0: Petula Clark in der ARD Hitnacht. Und jetzt brauchen wir die Hörer draußen am Radio. Und je mehr, umso besser. Wer braucht die Hörer? Unsere beiden Kandidaten für unser Wunsch-Hit-Duell. Die haben wir nämlich gerade ausgelost. Das sind die beiden Finalisten. Und sie müssen sich leider für einen der beiden Vorschläge entscheiden. Und deshalb, je mehr anrufen, umso besser. Sie können heute Morgen wählen zwischen Niedersachsen und Nordrhein-Westfalen. Ja, da sind wir nämlich musikalisch. Und es sind zwei Herren, die wir ausgelost haben heute Morgen, was nicht heißen soll, dass die Frauen nicht mitgemacht haben. Aber wir machen jetzt keine zwei verschiedenen Lostöpfe, einen für Frauen und einen für Männer. Wir schmeißen das alles zusammen. Und deshalb hat es halt heute zwei Herren getroffen. Hier ist der Vorschlag von Stefan. Stefan möchte das Wunsch-Hit-Duell heute Morgen gewinnen mit Herbert Grönemeyer. Und mit dem hier.
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0: So, das wäre das Thema Niedersachsen. Und wie geht es aus? Vielleicht entscheiden sich ja die Leute doch dann eher für Niedersachsen. Ja, dann stimmen sie doch für den Vorschlag von Bernhard Thies aus Gütersloh. Und Bernhard, der hat sich Truckstop bestellt.
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0: Ja, das Kind im Mann. Beziehungsweise der Titel heißt natürlich so, Männer sind so. Das war ein Truckstop. Ja, was wollen wir ins Radio bringen? Wir machen die Leitungen frei und die berühmte Strichliste. Bitte entscheiden Sie sich für Herbert Grönemeyer mit Bochum oder für Truckstop mit Männer sind so. Unsere Nummer 0681 64 064. Jetzt sind alle Leitungen frei.
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0: Es ist 4.30 Uhr. Vorsicht, Autofahrer auf der A5 Kassel Richtung Frankfurt. Zwischen Obermörlen und Friedberg, da liegen Reifenteile. Und ansonsten wünschen wir allen unterwegs gute Fahrt.
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0: Ein deutsch-deutsches Duell heute in der ARD Hitnacht. Wer soll gewinnen? Truckstop oder Grönemeyer? 0681 64 064.
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2: Elisa Rauber und der Titel sagt mir nicht, und in der ARD-Hitnacht wird kräftig abgestimmt. Die Telefonleitungen blinken alle noch und in der WhatsApp-Maschine. Schönen guten Morgen, bitte spielt Herbert Grönemeyer, danke euer Micha. Dann bitte Truckstop, euer Birger. Beides Top-Titel, bin von der Musikstunde noch so ein bisschen in Country-Stimmung, deshalb meine Stimme für Truckstop. Einmal Truckstop bitte, eure Karin und Olaf aus Eichwald. Herbert Grönemeyer spielen, bitte. Bochum ist ein cooles Lied. Und Truckstop kommt gleich dreimal hintereinander. Beide Titel sind toll, aber bitte für mich Bochum mit Herbert Grönemeyer. Ja, ich glaube, wir geben Ihnen noch eine kleine Entscheidungsrunde. Ja, wer ist recht? Also Sie haben jetzt immer noch die Entscheidung in der Hand. 0681 64 064. 3 Minuten lassen wir die Leitung noch auf, dann müssen wir auflösen, beziehungsweise mal kurz durchzählen. Das sind Kansas mit Dust in the Wind. Und was spielen wir gleich? Grönemeyer oder Truckstop?

Ja, Bobby Bär, ich muss mal kurz schlucken, weil das habe ich jetzt nicht ganz verstanden. Ich habe eine WhatsApp gekriegt. Guten Morgen, ich muss Einspruch erheben. Gütersloh liegt nicht in Niedersachsen, sondern in Nordrhein-Westfalen. Liebe Grüße, Karin. Jetzt bin ich völlig verwirrt. Habe ich das so erklärt? Nee, ich habe gesagt, Niedersachsen, dafür stehen Truckstop, spielen gegen Nordrhein-Westfalen, dafür steht Herbert Grönemeyer. So, das war das, was ich erklärt habe, Karin. Mehr eigentlich nicht. Aber gut, nur um zu beweisen, dass ich hier wirklich alles lese, was da so reinkommt. Jetzt habe ich aber noch was für die Autofahrer, also offiziell. Vorsicht auf der A33 Brilon Richtung Bielefeld zwischen Stuckenbrock-Senne und Schloss Holte-Stuckenbrock. Da liegen Gegenstände auf der Fahrbahn. So, wer hat gewonnen? Niedersachsen oder Nordrhein-Westfalen? Gewonnen hat heute Morgen leider nicht Stefan. Lieber Stefan, Herbert Grönemeyer mit Bochum, das lässt sich heute Morgen irgendwie nicht einrichten, aber das hier schicken wir ins Radio. Ihr lieben Country-Fans, hier ist noch Country-Musik von Truckstop, gewünscht von Bernhard Thies. Truckstop mit Männer sind so.

0: Musik zum Wachwerden, Chris Andrews und der Yesterday Man. Und das war gestern. Jetzt gucken wir mal auf morgen. Morgen gibt es eine neue Ausgabe der ARD Hitnacht. Dann zum Beispiel in meiner Musikstunde mit einem sommerlichen Thema. In der Mitmachaktion, da geht es um einen Buchstaben. Damit könnten Sie Ihren Lieblingshit ins Radio bringen. Es gibt natürlich wieder ein neues Wunschetuell. Und es gibt, ja, meine beiden Lieblinge hier. Die sind auch wieder dabei.
1: Hallo.
2: Selber hallo.
1: Dumme Gespräche. Unterhaltung, die die Welt nicht wirklich braucht.
2: Du, Hase, wir können uns dein vieles Bier nicht mehr leisten. Das ist einfach zu teuer.
3: Moment mal, Schnuppe. Du willst mir mein Bier streichen? Und du kaufst dir jeden Monat für 60 Euro irgendwelches Schminkzeug. Das ist aber ungerecht.
2: Ja, du sollst mich doch auch schön finden, Hase.
3: Ja, und was meinst du, wofür ich das Bier brauche, Schnuppe?
0: Das war aber ziemlich böse heute Morgen. Na gut. Kommen Sie hoffentlich gut durch den Donnerstag. Wir hören uns morgen wieder um 0:05 Uhr. Mein Name ist Dieter Exner. Bis dann und ciao.

0: Hallo, mein Name ist Manfred Sechsauer. Ich möchte gerne mit Ihnen einen Streifzug durch die faszinierende Welt der Rock- und Popmusik der 60er Jahre unternehmen.
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0: Manfred Mann, der in Südafrika geborene Keyboarder und Komponist, spielte in diversen englischen Jazz- und Bluesgruppen. Zur Mitte der 60er Jahre war er mit vielen seiner Titel wie zum Beispiel Pretty Flamingo oder Ha Ha Said the Clown in den internationalen Charts vertreten.

Die Spencer Davis Group wurde 1963 vom Gitarristen und, das auch erwähnenswert, Sprachgenie Spencer Davis in Birmingham gegründet. Spencer beherrschte nämlich 5 Fremdsprachen, unterrichtete auch darin. Keep on Running, um das Thema nicht zu vergessen, wurde der erste große Hit dieser Gruppe und der wichtigste Musiker war der Frontman Steve Winwood, der ja, das wissen Sie sicherlich auch noch, viele, viele Hits für die Spencer Davis Group schrieb. 1967 verließ, leider muss man sagen, Steve die Spencer Davis Group und gründete seine eigene Formation, nämlich die Gruppe Traffic.

The Shadows schafften es als britische Instrumentalband mehr als 50 Jahre im Geschäft zu bleiben. Die Gruppe wurde bereits 1958 unter dem Namen The Drifters als Begleitband von Cliff Richard gegründet. Da aber bereits eine amerikanische Band mit dem Namen The Drifters existierte, nannten sie sich nun The Shadows und brachten zwei Erfolgsalben heraus. 1962 Out of the Shadow und 63 Greatest Hits. Cliff Richard, in Indien als Harry Roger Webb geboren, ist zweifellos neben Elton John einer der größten britischen Popstars. Bereits in den 50er Jahren wurde er von der Gruppe The Shadows begleitet. Er war auch der erste Popstar, der von Königin Elisabeth II. Geadelt wurde. Jetzt hieß er Sir Cliff Richard. In Deutschland hatte er 1963 Hits in den Charts mit »Rote Lippen soll man küssen« und »Das ist die Frage aller Fragen«, die deutsche Version von »Spanish Harlem«. 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

0: Ike und Tina Turner, das ist in der Rockgeschichte eine richtig bewegende Story. Denn weder die Zeit nach ihrer Hochzeit 1962 noch die Trennung des Paares 1976 lief glatt über die Bühne. Nein, das war eine äußerst harte Sache. Besonders für Tina, denn nach einer schweren Jugend hätte eigentlich alles besser werden sollen, damals, als sie Ike kennenlernte. Die Liebe endete jedoch bald als Drama. Die Eltern des kleinen Mädchens Anna Mae Bullock, wie Tina Turner eigentlich richtig heißt, haben sich getrennt. Anna wohnt jetzt bei ihrer Oma Roxanne und Freude hat sie nur an der Musik. Sie ist Sängerin im Kirchenchor der Gemeinde. 1955 zieht sie dann zu ihrer Mutter Selma Bullock und ihrer Schwester Aline nach St. Louis. 3 Jahre später lernt sie Ike Turner, den erfolgreichen Musiker und Produzenten, kennen. Ike bittet sie, bei seiner Band Kings of Rhythm als Background-Sängerin mitzumachen und nennt sie Tina. Denn das klingt seiner Meinung nach besser als Anna Mae. Aus dem Country Girl wird eine Rock Lady und sie kommen sich näher. Sehr nah. A Fool in the Love heißt ein Titel, den Ike mit Tina 1960 aufnimmt und der es im August auf Platz 27 in den US-Charts schafft.
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Ike und Tina Turner, das ist nun ein Begriff in der Rockmusikszene. Sie gehen mit den Rolling Stones auf Tournee und sind nun Stars. Mit ihrer eigenen Ike und Tina Turner Revue treten sie in Europa und Australien auf. Ein großer Erfolg, auch finanziell. Das Glück scheint vollendet. In Tijuana, Mexiko, heiraten sie 1962. Doch dann beginnt für Tina eine Zeit des Martyriums. Der britische Popsänger Simon Le Bon hat das Verhältnis der beiden zueinander später einmal treffend beschrieben. Es muss ein unbeschreibliches Elend gewesen sein, meinte er. Abends musste Tina auf die Bühne gehen und mit den Chormädchen singen, mit denen Ike nachmittags im Bett lag. Naja, und wenn Tina einen anderen Mann nur einmal anlächelte, dann wurde sie von Ike gleich krankenhausreif geprügelt. Tina Turner veröffentlicht mit dem Produzenten Phil Spector 1966 eine Single River Deep, Mountain High, die besonders in England erfolgreich ist. Auch als Schauspielerin ist Tina Turner gefragt. Sie spielt mit in der Rockoper Tommy von The Who. Ike, der ständig auf Drogen ist, ist höllisch eifersüchtig und schlägt zu. Im wahrsten Sinne des Wortes. Immer wieder. Das geht so bis 1978, bis sich Tina scheiden lässt. Sie verzichtet auf Unterhalt und alle Rechte an der gemeinsamen Musik. Nur ihren Künstlernamen behält sie. Tina Turner.

Ray Charles gilt als Wegbereiter der Soul-Musik. Seine Musik zeigt Einflüsse der Gospelmusik und des Jazz. Schon in den 50er Jahren hat er Erfolge, zum Beispiel 1958 mit What I Say, eine Eigenkomposition, die enormen Einfluss auf die Entwicklung der modernen Popmusik hatte. 1962 brachte er ein Album mit Country-Western-Musik heraus und irritierte damit einige seiner Fans. Aber danach wurde er weltberühmt als Soul-Sänger. Seine Version von Georgia on My Mind, eigentlich für ein Mädchen namens Georgia komponiertes Liebeslied, wurde in den 60er Jahren ein Welthit und ist seit 1979 Hymne des US-Staates Georgia.

Ja, aber kommen wir noch einmal zurück nach Deutschland, denn auch hier waren ja große Stars zu Gast. 1962-63 war in der Bundesrepublik der Starclub auf der Großen Freiheit in Hamburg. Wir sprachen ja bereits davon, zentraler Ort der Rock- und Popmusikwelt. Bill Haley rockte vom 24. September bis zum 7. Oktober bei 2 Mark Eintritt. Für Ray Charles musste man wegen seiner Gagenforderungen ein bisschen mehr ausgeben. Johnny and the Hurricanes gastierten zwischen 62 und 64 und Brenda Lee trat hier ebenfalls auf. Und ein gewisser Richard Wayne Pennyman aus Georgia, USA. Wissen Sie? Nee? Der sich in den 50er Jahren auch Little Richard nannte. Ein Sänger mit schrillem Outfit, Komponist, studierter Theologe und ein brillanter Pianist. Er hatte schon 1955 große Rock'n'Roll-Erfolge mit Titeln wie Tutti Frutti, Lucille und 1963 war er in England mit den Beatles auf Tournee.

Fats Domino, Pianist und Sänger aus New Orleans, der ebenfalls in den 50ern mit den Titeln Blueberry Hill und I'm Walking große Erfolge hatte, versetzte die Fans im Starclub regelrecht in Ekstase. Fast alle Rock- und Popstars der Rocking 50s und der Roaring 60s waren hier, aber auch bislang noch unbekannte Bands. Und das bereits zu der Zeit, als Rockmusik noch Underground und Subkultur war. Hier war man sich musikalisch und menschlich nah. Hier sahen die Newcomer große Chancen, weiterzukommen und bekannter zu werden. Die Besucher des Starclubs drängten sich in Massen vor der Bühne und der markanten Manhattan-Skyline. Rockmusikbegeisterte, Rocker, aber auch einfach neugierige Jugendliche, die gehört hatten, dass der Hamburger Starclub mittlerweile weltberühmt war und eine Marke, die im internationalen Musikgeschäft hoch im Kurs stand. Lee Curtis, der Mercy Elvis aus Liverpool, und seine Allstars gehörten von 62 bis 67 im Starclub zu den Dauergästen. Auch The Searchers, Vertreter des Mercy Beat, hatten im Starclub ihr erstes Profi-Engagement. Apropos Mercy Beat, der Fluss, der durch Liverpool fließt, heißt Mercy. Und deshalb spielten alle Bands aus dieser Gegend Mercy Beat. Die Searchers wurden im August 1963 mit Sweets for My Sweet in England die Nummer 1.

Liverbirds, eine Mädchenband aus Liverpool, feiert auf der großen Freiheit Erfolge, ebenso Jerry Williams and the Violins aus Schweden. Elvin Lee, der spätere Boss von Ten Years After, gastierte 1963 mit den Jaybirds hier und King Size Tyler. Die Band Gary and the Pacemakers, und jetzt kommt wieder etwas Typisches zu Merseybeat, brachte nach ihren Auftritten im Starclub erste Hits in die Charts. Superhit, Sie erinnern sich vielleicht, Ferry Cross the Mersey, also Merseybeat. Cliff Bennett and the Rebel Rousers war Houseband im Club, ebenso die Checkmates und die Undertakes. Mit dabei auch The Swinging Blue Jeans, die sich 1959 als Blue Jeans in Liverpool gründeten, als Kiffelband begannen und dann zum Rock'n'Roll wechselten. 1963 erhielten sie bei EMI einen Plattenvertrag. Mit ihrem Song Hippie Hippie Shake konnten sie 63-64 enorm abräumen und haben sich dann 1968 leider aufgelöst. One, two, three.

Tja, viele Newcomer suchten und nutzten im Starclub ihre Chancen. Denn wer einen speziellen Ausweis, Starclub Hamburg, besaß, der durfte sich bei allen künftigen Engagements außerhalb von Hamburg als Band des Starclubs Hamburg bezeichnen. Manfred Weißleder entwickelte das Label Starclub Records, vergab Lizenzen und vermarktete Produktionen weltweit. In vielen deutschen Städten entstanden nun Starclubs. Zentrum der Szene blieb jedoch zu allen Zeiten der Hamburger Club. Auf Pullovern und Aufklebern stand zu lesen: The most famous beat club in the world. Der berühmteste Beat Club der Welt. 1963 traten dort auch deutsche Rockgruppen auf, als es hieß: Wir suchen die deutschen Beatles. Clubbesitzer Manfred Weißleder hatte im Januar 63 einen Bandwettbewerb für deutsche Gruppen veranstaltet. Da machten sie alle mit, klar. The Rivets aus Hamburg, The Lords aus Berlin, The Crowds, The Germans und wie sie alle hießen. Deutsche Musiker wie Klaus Doldinger alias Paul Nero war ebenfalls im Deutschrock unterwegs. Eine besondere Rolle aber spielte 62 bis 63 und in der Zeit danach, ganz klar, eine deutsche Rockgruppe, die von Achim Reichel gegründet wurde, die beim Wettbewerb auffiel und zu einer der Hausbands des Starclubs wurde. Weißleder hatte sie rechtzeitig unter seine Fittiche genommen. Er machte sie zu einer der führenden deutschen Rockgruppen. Das waren genau The Rattles.

Tja, das waren einige der wichtigsten Namen und Ereignisse der Rock-Pop-Geschichte der Jahre 1962-63. Und das alles passierte in einer prüden, etwas spießigen bundesrepublikanischen Ära. Die war auch in Hamburg zu spüren. Und nicht so knapp. Der Obrigkeit, der 1964 der Starclub in Hamburg ein Ärgernis war, sodass die Polizei den Club stürmte und für kurze Zeit dicht machte. Von der Zeit, als die Haare noch länger wurden und die Rock'n'Roll-Zeit zu Ende ging. Vom Auftritt der Rolling Stones im Starclub, ebenso von Eric Burdon, Bob Dylan, Donovan, von den New Animals, der Spencer Davis Group und Frankie Goes to Hollywood. Von Trini Lopez, Polenka, Wanda Jackson und. Wie es mit den Beatles und den Stones weiterging, aber auch vom Jahr 1965, als Radio Bremen den Beatclub startete. Bleiben Sie neugierig.

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5: Und ich sage Hallo und zunächst einmal ein herzliches Willkommen im Jahr 2023 und im Oldie Club natürlich. Hoffe, ihr habt alles gut überstanden, seid gesund und hattet eine gute Zeit. Apropos Zeit, wir schrauben heute die Zeit um 60 Jahre zurück und gehen musikalisch in das Jahr 1963. Um es genau zu sagen, schauen wir uns die Top 10 der US-Single-Charts in der Woche vom 5. bis zum 12.01. 1963. Aber nicht nur das, lasst euch einfach überraschen und habt viel Spaß mit der Sendung. Genug geredet, kommen wir jetzt auch zur entsprechenden Musik. Und das wären auf Platz 10 der Exciters. Aus dem Jahre 1962, das Produktionsjahr des Titels Tell Him, und der stieg dann ein am 5. Januar, beziehungsweise zwischen dem 5.

Dann hätten wir auch den Bob B. Socks und The Blue Jeans. Die belegen Platz 9. Und zu denen ist eigentlich zu sagen, die Gruppe war eine von vielen, die der Produzent Phil Spector ins Leben rief. 1962 entdeckte er die Sängerin Darlene Love und Fenita James in Los Angeles, die zur Girl Group The Blossoms gehörten. Und zunächst ließ er Darlene Love die Leadstimme bei den Crystals Aufnahmen He's a Rebel singen. Und das war ein Lied, das geschrieben wurde von Gene Pitney. Und dann gründete er mit Bobby Sheen die Band Bobby Socks and the Blue Jeans. Und zu dem Namen ist zu sagen, er war ein Wortspiel, denn Bobby Socks hießen die Söckchen, die die amerikanischen Mädchen zu dieser Zeit trugen, und als erstes nahm das Trio das Lied Zip Adi Du Da aus dem Walt Disney Film Song of the South aus dem Jahre 1947 auf, das zu der Gruppe und zu dem Lied. Und noch zu erwähnen wäre, dass in England am 2.2.1963 Platz 45 belegt wurde. Jetzt aber zu dem Lied Bobby Socks and the Blue Jeans und der Titel Z.

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1: Das war Lou Monte, der geboren war 1917 in New York, im Juni 1989 verstorben in Florida. Heißt eigentlich Louis Caglione und war US-amerikanischer Popsänger und Gitarrist italienischer Abstammung. Und das war sein Lied auf Platz 7, Peppino the Italian Moss. Brooke Benton hätten wir da noch im Angebot mit Hotel Happiness auf der 6.

Ja, und die Herrschaften dürften ja so, ja, fast jedem bekannt sein, die sich mit Oldies beschäftigen. Und zwar Big Girls Don't Cry, The Four Seasons auf Blatt.

Marcy Blaine mit Bobby's Girl, ein Titel, der ja sehr oft nochmals gecovert wurde, und sie belegte Platz 4 damals im Jahr 1963 in den Singlecharts der USA. Es wäre vielleicht noch zu erwähnen, diese Singlecharts haben nichts zu tun mit den Billboard-Charts. Das ist wiederum was anderes. Nur halt eben, dass man es auch mal weiß, habe ich das jetzt erwähnt.

So, jetzt haben wir einen Titel, der wurde ganz genau 2018 nochmal remastert. Und zwar Steve Lawrence, stammt aber aus dem Jahr 1963. Go Away, Little Girl.

und das war Platz 2. Und man höre und staune, Platz 1 belegte ein Instrumentaltitel, das ja auch nicht sehr oft vorkommt. Und das waren damals die Tornados und ihr Hit Telstar.

Das waren die Top 10 der US-Chart-Singles und die waren aus dem Jahr 1963, aus der Woche vom 5. bis zum 12. Januar. Also passt ja zu der Jahreszeit und klar, wir machen weiter mit der nächsten Musik und diese Musik, das sind zwei Wünsche. Und die hat sich der Armin aus Saarlouis-Roden gewünscht. Und das wäre zum einen der Titel von den Gentrys. Und das wäre Keep On Dancing. Und anschließend hören wir dann einen deutschen Titel. Und da hätten wir die Sif Malmquist. Und sie bedankt sich für die Blumen.

1956, wir schrauben noch 4 Jahre zurück und kommen da zu Fats Domino und sein Titel Blueberry Hill.

Dieser Titel stammte aus dem Jahr 1967. Fausto Leali hat ihn gesungen, mitunter auch zwischendurch viele andere. Aber ihm sein Titel, das war der Erfolg 1967 und das war, wie gesagt, der Schmusesong als solches. Das Gründungsjahr der nächsten Boygroup war 1946, da war es noch ein Knabenchor. 1970 bekamen sie den Namen Les Poupées und ihr Titel Non.

1965 ging es um den Diamantenring und das waren Gary Lewis und seine Playboys mit This Diamond

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Das waren die Marbles mit ihrem Titel Only One Woman. Und dieser Titel kam 1968 auf den Markt. Und auf der B-Seite, das sollte man also noch erwähnen, war der Titel By the Light of the Burning Candle. Und die Autoren dieses Titels waren die Gibb-Brüder. Und als

Die nächste Formation hatte eigentlich ein kleines Problem. Und zwar, sie nannten sich 1964 The Shadows. Und als sie vom Bestehen der gleichnamigen britischen Gruppe erfuhren, änderten sie ihren Namen in Shadows of the Night. Ihr Titel ist Gloria und dieser Titel war eine Nummer 10 und das 12 Wochen lang in den US-Charts. Das war 1966 und hier sind sie mit ihrem Titel. Like David.

Just a Little, The Bo Brummels. Und zu dem Bo Brummels ist zu sagen, auch ihre Gründung war 1964. Dann wurde sie aufgelöst 1968. Dann 1974 gründeten sie sich neu. Und 1975 kam dann doch nochmals die Auflösung. Und es war eine US-amerikanische Rockband, die 1964 von San Francisco gegründet wurde. Ihre Musik umspannte Stile wie Folk, Pop, Country, Beat und Psychedelic Rock. Und der Bandname bezieht sich auf den englischen Dandy Bo Brummel. Auch was Deutsches wollen wir mal nochmal spielen. Und wenn ihr diesen Titel hört, wisst ihr ganz genau, der ist von den Beatles. Und diese Formation heißt ganz einfach The Beatles. Ihr Titel, sie kommt nicht mehr. Und wenn man genau hinhört, hört man Ticket to the Ride raus.

Jetzt gibt es noch einen Leckerbissen. Zum einen mit den Hollies, zum anderen mit den Birds. Und sie singen einen Titel von Manfred Mann. Und das ist Mighty Quinn.

Bee Gees hatten wir ja vorher schon mal erwähnt. Und hier sind sie mit einem Titel, das war auch eine der ersten Schallplatten, die ich mir gekauft hatte. Und zwar der Titel Massachusetts. Hier sind die Bee Gees.

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3: Broken Home wurde im Frühjahr 1967 vor allem mit einem Lied bekannt, A Water Shade of Pale, das wir alles gleich hören werden, und wurde kurz nach seiner Veröffentlichung 2,5 Millionen Mal und seitdem weltweit mindestens 6 Millionen Mal verkauft. Und dieser Erfolg traf die Autoren Brooker und Reid unvorbereitet, und einen wesentlichen Anteil am Erfolg dieses Songs hatte das an Johann Sebastian Bach orientierte Hammond-Orgelspiel von Matthew Fischer. Und hier sind sie mit ihrem Titel A Water Shade of Pale.

Chris Montes, eigentlich Ezequiel Christopher Montanes, geboren 17. Januar 1943 in Los Angeles, und er war Popsänger mexikanischer Abstammung, und sein Titel kam 1962 auf den Markt. Das haben wir jetzt gerade gehört, den Titel, und zwar Let's Dance. Und als nächsten haben wir aufliegen Bobby V mit Take Good Care of My Baby, stammt aus dem Jahr 1961.

Ebenfalls 1943 geboren war Keith West, und zwar am 6. Dezember, heißt eigentlich Keith Allen Hopkins. Er war Mitbegründer der Psychedelic-Rockband Tomorrow, und bekannt wurde er aber hauptsächlich durch seine Teilnahme an dem Projekt AG Teenage Opera von Mark Wills. Als er den Song Excerpt from a Teenage Opera sang und damit einen Millionenseller und Evergreen schuf. Und genau diesen Titel werden wir jetzt hören. Auf Platz 2 in Deutschland und in England ebenfalls auf Platz 2 1967 in den Singles.

Eigentlich ist dieser Titel von Dave Davies, aber die Kings waren auch mit dran beteiligt. Er war ja einer der Brüder. Es geht um den Tod eines Clowns. Death of a Clown. Hier sind Dave Davies and the Kings.

Bevor wir zu den Träumlos mit My Little Lady kommen, haben wir noch einen deutschen Titel, und zwar ist das Candy Grants Team mit Sweet Mary, stammt aus dem Jahr 1970.

Die Beatles haben nicht nur Englisch gesungen. Hin und wieder ließen sie sich breitschlagen und sangen einen deutschen Titel oder einen Titel von ihnen selbst in Deutsch. Und hier sind sie, The Beatles, She's Love Me oder beziehungsweise Sie liebt dich.

Kommen wir zu Chris Howland, der Mr. Pumpernickel, wie er genannt wurde. Und auch er hat nicht nur moderiert, sondern auch gesungen. Hier ein Titel von Frankie Avalon und dieser Titel hieß Venus. Hier ist die Interpretation in Deutsch mit Chris Howland.

1971 belegte er in Deutschland Platz 14 mit seinem Titel Be My Baby. Hier ist Andy Kim und anschließend geht's dann weiter mit Free Me von Uriah Heep. Das war das Original, wurde aber von Bernd Klüver ins Deutsche übersetzt und da hieß es Frieden.

doch ein Rebell. Jig Wyatt, ein Name, den man eigentlich kennt, und er hat also für viele geschrieben, hat aber hin und wieder auch mal was Eigenes gesungen mit all deiner Liebe, und hier ist Jig Wyatt.

Den letzten Titel für heute Abend haben wir aufliegen und das ist Graham Bonney. Er lebt ja mittlerweile hier in Deutschland, stammt aus England. Thank You Baby kam 1967 raus und auch ich danke, dass ihr mit dabei wart heute Abend. Hoffe, es hat gefallen und tschüss, bye bye, sagt der Bernd.

0: heute ist nicht alle Tage. Ich komme wieder, keine Frage.
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Hallo an alle, es ist wieder Donnerstag, es ist heute ohne Plan, das heißt, ich werde spielen Lieder, die mir aufgefallen sind, die ich richtig super schön fand, und wir fangen an mit Shakespeare Sisters Stay und UB40 und dann gucken wir weiter.

0: Jetzt muss ich euch noch kurz was erklären. Also, wenn ich nach Deutschland gekommen bin im 2002, ich konnte kein einziges Wort auf Deutsch. Meine Zeit, wenn ich noch jung war, jung und dynamisch, es ist jetzt nur rund geblieben, ja. Naja, man wird älter. Aber zu dieser Zeit, wenn ich jung war, war ich oft auf Disco und es ist gelaufen, Lied von Modo, 1-2 Polizei. Ich sag ihr euch ganz ehrlich, ich habe das mitgesungen, also versucht mitzusingen, wie gesagt, null Deutsch zu der Zeit. Ich hatte ja auch keine Ahnung, was ich singe, wie ich singe, Hauptsache ich habe mitgemacht. Aber weil ich jetzt hier wohne, lebe in Deutschland, denke ich mir manchmal, es ist zwar nicht verkehrt, wenn ich ab und an polnische Lied laufen lasse. Und nach dem Motto möchte ich auch von Just Five, also die nennen sich auf Englisch halt, aber der Titel ist Color of Snow und eine Gruppe, die auch auf Polnisch singt und der Titel, also von Piersi und dieser Titel Całuj mnie. Sehr schöne Lieder, sehr dynamisch, kann man auch hören, auch wenn man nicht verstehen tut. Die sind einfach nur was schön und bitte macht mit.
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ich hoffe, ihr seid ganz schön entspannt jetzt. Weiter geht's mit New Kids on the Block. Hab ich auch geliebt, wenn ich noch jung und knackig war. Und dann kommt Vanilla Ice, Backstreet Boys, noch eine Gruppe, die saugut gesungen hat, damals, meine Zeit, muss ich ganz ehrlich sagen, gefällt mir ja bis jetzt. Und Dr. Alban.

An alle, die mich jetzt hören und auch Spaß haben, ich verrate nicht mehr, was noch kommt. Es kommt noch einziges von mir. Es wird ja auch ein polnischer Titel dabei. Auf jeden Fall von meiner Seite. Ich wünsche euch alles Gute und bis nächstes Mal.

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Ja, da sind wir wieder. Herzlich willkommen zu einer neuen Ausgabe der Sendung Zwillinge. Ja, haben wir da kein eigenes Jingle produziert? Okay, dann sage ich das. Also die Sendung heißt Zwillinge. Wir spielen Zwillingstitel in den kommenden 2 Stunden und das bedeutet verschiedene Kompositionen, aber der gleiche Titel. Und in der Musikredaktion ist heute Holger. Genau, vielen Dank, lieber Holger. Er hat mir hier eine Liste eingereicht, beziehungsweise 3 Listen und da kann ich mich so richtig schön bedienen. Also ich hatte mir auch schon Gedanken gemacht für diese 3. Ausgabe. Aber das meiste kommt jetzt von Holger. Und das hört ihr in den kommenden 2 Stunden. Am Mikro ist der Marc und ich wünsche viel Spaß. Wer die ersten beiden Sendungen nicht gehört hat und sich bis jetzt auch nichts unter dieser Sendung vorstellen kann, dem sei jetzt einfach mal die erste Runde ans Herz gelegt und dann merkt ihr bereits, um was es geht. Es geht nämlich jetzt in der ersten Runde um den Titel The Heat Is On. Und es sind jetzt 2 verschiedene Kompositionen, die auf uns zukommen. Zum einen die Solonummer von Agnetha Fältskog, die erste Solonummer in der Nach-ABBA-Ära, obwohl das ja auch nicht mehr so stimmt. Ja, die sind ja jetzt wieder da, die ABBAs. Also 1983, da gab es einen Single-Erfolg von Agnetha Fältskog, The Heat Is On. Und dann eine ganz andere Komposition, nämlich komponiert von Harold Faltermeyer und von Keith Forsey, die Nummer The Heat Is On für Glenn Frey. Und das ist Musik gewesen damals aus dem Film Beverly Hills Cop. Also, die erste Zwillingsrunde mit The Heat Is On.

Diese beiden Titel, die waren nun nicht so weit auseinander, was die Jahre betrifft. Die Jahre 83 und 85 bei diesem Titel The Heat Is On. Einmal eine Nummer von Agnetha Fältskog und gerade eben gehört die neue Komposition, andere Komposition, der Titel von Glenn Frey. So, die nächste Nummer, die uns Holger vorgeschlagen hat, die hatte ich auch nicht mehr auf dem Schirm. Obwohl, an die erste Nummer kann ich mich noch gut erinnern. Das war so einer der, ja, ich würde sagen, der letzten großen Single-Erfolge aus den 90ern von den Pet Shop Boys. Obwohl es dann natürlich irgendwann wieder Go West gab. Aber 1991, da gab es noch einmal eine Single und die hieß DJ Culture. Und dann im Jahre 2000 veröffentlichten Blank & Jones ihr zweites Studioalbum. Und auch da wurde eine Single ausgekoppelt mit dem Titel, genau, DJ Culture. Also auch hier zwei verschiedene Kompositionen, aber der gleiche Titel. Hier ist die zweite Zwillingsrunde, DJ Culture.

0: Jones, DJ Culture.
1: Die zweite Zwillingsrunde für heute, und zwar der Titel DJ Culture, einmal von den Pet Shop Boys und gerade eben gehört von Blank and Jones. So, aus der nächsten Runde mache ich jetzt aus der Zwillingsrunde eine Drillingsrunde. Da ist mir nämlich auch noch ein cooler Titel dazu eingefallen, aber der Reihe nach. Holger hat uns den Titel New York, New York empfohlen und da fallen natürlich einigen bestimmt so manche Titel ein. Unter anderem den, der am ältesten ist in dieser Runde und den spiele ich jetzt als erstes. Der gute Frank Sinatra kommt auf uns zu. Als zweites, da gibt es einen der Pioniere der Hip-Hop-Musik, nämlich Grandmaster Flash. Der hatte 1983 ebenfalls einen Hit mit dem Titel New York, New York, aber auch hier wieder eine ganz andere Komposition. Und danach dann gibt es den DJ Moby. Der hatte auch den Titel New York, New York featuring Debbie Harry. Eine coole Nummer für die Clubs. Das gibt es dann als drittes. Also es gibt jetzt eine Drillingsrunde rund um den Titel New York, New York. Stop.

Drillingsrunde in der Sendung Zwillinge. Auch das soll es geben. Drei Titel zum Thema New York, New York. Das waren in der Reihenfolge Frank Sinatra, anschließend Grandmaster Flash und auch noch Moby und Debbie Harry. Übrigens, ganz korrekt heißt es Grandmaster Flash featuring the Furious Five. So, die nächste Runde bietet mal wieder ein anständiges Kontrastprogramm. Ja, das denkt man nicht, aber das ist immer das Tolle bei diesen Sendungen. Da kommen Kombinationen zusammen, die würde man sonst irgendwie, da würde man nicht drauf kommen, um es mal so zu sagen. Holger hat uns alles empfohlen, auch die nächsten beiden Titel. Und da geht es um das Thema Einsamkeit. Wir hören jetzt gleich den bis heute letzten Single-Erfolg von Geier Sturzflug. Den habe ich auch übrigens in der Top 75 gespielt. Da hatte ich gerade zufällig diese Ausgabe, wo dieser Titel eingestiegen oder wieder eingestiegen ist, ja. Auf jeden Fall hatte ich den im Programm. Geier Sturzflug mit Einsamkeit. Musik aus dem Jahre 84. Und Ende 2002, da gab es nochmal den Titel Einsamkeit, allerdings jetzt auf Englisch. Dort heißt es dann Loneliness. Und das ist ein Stückchen von DJ Tomcraft. Auch er erreichte mit dieser Singleauskopplung die deutsche Top 100. Wie gesagt, Ende 2002 ist er eingestiegen. Also, jetzt rund um das Thema Einsamkeit. Einmal Geier Sturzflug und anschließend DJ Tomcraft.

Mhm. So abrupt hört das auf, diese Nummer von DJ Tomcraft. Da darf man sich nicht aufs Glatteis führen lassen, ja, da muss man aufpassen. Also, das war der Titel Loneliness und zuvor Geiersturzflug, ja, Neudeutsche Welle und ein Dance-Track direkt hinten dran. Das gibt es nur hier bei den Zwillingen. Und hier ist die nächste Runde und das ist auch schon, ich würde sagen, eine der erfolgreichsten Runden, ja, von den Chartplatzierungen. Wir hören nämlich jetzt einen Spitzenreiter aus der deutschen Top 75 und einen Platz 5 aus der Top 100 hinten dran. Zunächst stürmten Real Life 1984 die deutschen Charts mit dem Titel Send Me an Angel. Ja, und ich glaube, jetzt fällt sogar den meisten Hörerinnen und Hörern der dazu passende Zwillingstitel ein. Das ist nämlich die Nachfolgesingle von Wind of Change gewesen, von den Scorpions aus dem Jahre 91. Titel ganz klar, Send Me an Angel. Aber hier zunächst Real Life.

Verschiedene Kompositionen, aber der gleiche Titel. Das ist das Thema der Sendung heute. Zwillinge, und das eben war Send Me an Angel. Zum einen von Real Life und anschließend dann die Scorpions. So, bei der nächsten Zwillingsrunde, da sind jetzt mehr als 30 Jahre dazwischen. Es geht um den Titel Don't Be Cruel. Zunächst gibt es eine tolle Nummer aus den 50s, und zwar von Elvis Presley. Auch schon sehr bekannt und oft gecovert. Und anschließend aus den 80ern von Mr. Bobby Brown. Eine andere Komposition, aber der gleiche Titel, Don't Be Cruel. Aber los geht's mit Elvis.

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3: Jody Watley mit dem Titel Friends. Anschließend gibt es ein Stückchen aus dem Album Luxus von Herbert Grönemeyer. Klar, dort heißt es Freunde mit einem tollen Text. Also ich finde, da kann man sich wirklich auch drin wiederfinden, wie was der Herbert da so singt. Dann als drittes gibt es Scooter mit dem Titel Friends aus dem Jahre 94. Und dann erreichten 2005 die Toten Hosen die deutsche Single-Hit-Parade, ebenfalls mit dem Titel Freunde. Also, in dieser Viererrunde geht es nun um Friends oder um Freunde und wir hören in der Reihenfolge ihres Auftretens Jody Watley, Herbert Grönemeyer, Scooter und die Toten Hosen. Viel Spaß!

Die einzige Vierlingsrunde heute in der Sendung und das ging alles um das Thema Friends bzw. um das Thema Freunde. Apropos Thema, bei der nächsten Runde, da geht es auch um das Thema Stock Aitken Waterman, denn dieses bekannte Produzententrio, die nahm 1989 die Interpretin Sonja unter ihre Fittiche. Es gab ein komplettes Album, das hieß Everybody Knows und auch eine gute Single, nämlich You'll Never Stop Me Loving You, aber darum geht es jetzt nicht. Es geht nämlich um den 93er Hit, mit dem sie Großbritannien beim ESC vertrat und einen guten zweiten Platz erreichte. Und das war die Nummer Better the Devil You Know. Und das ist der Zwillingstitel für die nächste Runde. Und passend dazu, da sind wir schon wieder bei Stock Aitken Waterman, denn die haben die folgende Nummer danach produziert für Kylie Minogue. Ebenfalls Better the Devil You Know. Das ist die Zwillingsrunde. Und hier kommen Sonja und anschließend Kylie.

Ja, der geht noch gut ins Ohr, auch nach all den Jahren, diese Nummer Better the Devil You Know von Kylie Minogue. Es gab mal eine Umfrage unter den Kylie-Fans und da landete dieser Titel ziemlich weit vorne. Ja, ist also bei der Beliebtheit immer noch sehr, sehr angesagt bei den Kylie-Fans. Ich weiß gar nicht so, wie es bei den übrigen ist, aber unter der Vielzahl von Hits von Kylie Minogue, da gehört also dieser Titel hier zu den beliebtesten. So, ihr hört die Sendung Zwillinge und die nächste Runde, die ist mal wieder auf meinem Mist gewachsen. Ja, das habe ich mir jetzt ausgesucht. Ich hoffe, der Holger verzeiht mir. Es geht nun um zwei wirklich coole Oldies. Und zwar gehen wir einmal ins Jahr 1960 und dann ins Jahr 1971. Und es geht um den Zwillingstitel Stairway to Heaven. Den gab es einmal von Neil Sedaka, wie gesagt, im Jahr 1960. Neil Sedaka hat ihn übrigens selber geschrieben, zusammen mit Howard Greenfield. Und die Single erreichte Platz 8 in Großbritannien und Platz 9 in der US-Billboard-Single-Hit-Parade. Und was anschließend als Zwillingstitel kommt, das muss ich, glaube ich, nicht mehr erwähnen. Natürlich, der Rock-Klassiker von Led Zeppelin. Also, zweimal das Thema Stairway to Heaven. Los geht's mit Neil Sedaka.

Uff, Wahnsinn, oder? Auch nach all den Jahren geht diese Nummer bis heute absolut unter die Haut. Das war Stairway to Heaven aus dem Jahre 71 von Led Zeppelin. Geschrieben übrigens von Robert Plant und von Jimmy Page. So, jetzt gönne ich mir die nächste Runde, um mal ein bisschen nachzudenken, denn der Holger hat mir bei seinen nächsten Runden unter anderem dreimal Roxette und auch dreimal Bryan Adams in die Runden geschrieben. Jetzt überlege ich, wie ich das mache. Ich möchte ja nicht Roxette doppelt oder Bryan Adams doppelt spielen. Also etwas bleibt dann auch auf jeden Fall für die nächste Ausgabe von Zwillinge übrig. Ich weiß aber noch nicht, wie ich das jetzt mache. Deshalb gehe ich zu der Runde von Holger zum Thema Dancing in the Dark. Genau, die gibt es nämlich jetzt als nächstes Zwillingsthema. Einmal die Single aus dem Jahre 1983 von Kim Wilde. Die hatte ich übrigens auch zuletzt in der Top 75. Vielleicht hat Holger diese Sendung auch gehört und hat sich dann inspirieren lassen. Ja, hören wir also als erstes die Nummer von Kim Wilde. Und 1984, da schrieb Bruce Springsteen den Titel selber, Dancing in the Dark, und der erreichte Platz 2 in der US-Single-Hit-Parade. Hören wir dann danach. Also hier ist die nächste Zwillingsrunde zum Thema Dancing in the Dark. Dancing.

Aus dem legendären Album Born in the USA, das sich bis heute über 30 Millionen Mal verkaufte. Und damit gehört das Album zu den erfolgreichsten überhaupt. Das war Bruce Springsteen. Da gab es übrigens 7 Single-Auskopplungen draus. Und das war die allererste aus dem Album Dancing in the Dark. Wie gesagt, Musik von Bruce Springsteen in dieser letzten Zwillingsrunde. So, wenn ich jetzt auf die Tube drücke, dann schaffe ich noch 6 Titel und es gibt dann noch 2 Drillingsrunden. Es gibt nun zum Beispiel einen Interpreten, der gehört auch zu den erfolgreichsten überhaupt und sein Album Thriller hat sich sogar mit am allerbesten verkauft bis heute, nämlich Michael Jackson. Und um welchen Drillingstitel es geht, das hören wir jetzt. Es gibt nämlich zunächst aus dem 89er Album Look Sharp von Roxette die Single Dangerous. Und dann als zweites, dann, ja, da wissen viele, um was es geht. Ja, es gibt das gleichnamige Album von Michael Jackson, Dangerous, aus dem Jahre 1992. Und das, ja, ich glaube, so als 6. oder 7. Single-Auskopplung wurde auch dann der Themasong selbst ausgekoppelt. Hören wir dann als zweites. Und als drittes gibt es Musik aus diesem Jahrtausend, genauer gesagt aus dem Jahre 2008 von Cardinal Official. Und der Titel heißt dann, passend zu dieser Drillingsrunde, natürlich auch Dangerous. Aber los geht's mit Roxette.

Das war eine Runde rund um das Thema Dangerous. Und was hat er da schon wieder erzählt? Ja, von wegen als Single ausgekoppelt. Das habe ich schon immer wieder gegoogelt. Ich war mir jetzt auch selber unsicher und es stimmte natürlich. Dangerous ist eines der wenigen Stücke auf dem Album Dangerous, das nicht als Single ausgekoppelt wurde. Es gab nämlich Black or White, dann Remember the Time, In the Closet, Who Is It, Jam, Heal the World, Give In to Me, Will You Be There. Und auch in Deutschland wurde noch Gone Too Soon als Single ausgekoppelt. Also 9 Stücke als Single ausgekoppelt, aber eben nicht Dangerous. Ja, das jetzt nur korrekturhalber. Ebenfalls korrigieren muss ich mich mit meiner Prognose, von wegen ich schaffe noch 3 Titel. Also das klappt jetzt nicht mehr, ich möchte auch nichts kürzen. Also von daher gibt es jetzt noch eine, ja und das passt dann ja wirklich, eine Zwillingsrunde. Eine wirkliche Zwillingsrunde mit gleichem Titel, aber verschiedenen Kompositionen. Denn das war das Thema in den vergangenen 2 Stunden bei dieser Sendung. Ein herzliches Dankeschön geht an den Holger, der hat mir hier wirklich sehr geholfen bei dieser Sendung. Ich musste überhaupt nicht mehr viel machen. Ich habe einfach nur die Liste hier abgearbeitet und es ist jetzt auch noch einiges übrig für die nächste Sendung. Brian Adams zum Beispiel, der kommt jetzt heute dann doch nicht. Ja, ich schaue mal, dass ich den in der nächsten Zwillingssendung dann doch doppelt habe. Ja, da ist einiges an Material noch vorhanden. Die letzte Runde, ich mache es jetzt mal umgekehrt. Ich sage euch die beiden Interpreten oder Bands und ihr müsst drauf kommen, wie der Zwillingstitel heißt. Wir hören nämlich jetzt zum Schluss noch Cool and the Gang.

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1: Jawohl, die letzte Top 75 ist noch gar nicht so lange her und da gibt es schon die neueste Ausgabe, die neueste Rekonstruktion und wir befinden uns immer noch im September 1982. Ich hab's ja angedroht, wir beschäftigen uns genau mit dieser Top 75, solange der Andy auf Platz 1 ist. Und ist das heute noch der Fall? Wir hatten ja in den letzten 14 Tagen die Ausgabe vom 1. September, dann letzte Woche vom 8. September. Und heute ist es die Ausgabe, die am 15. September im Radio lief. Wohlgemerkt, wir befinden uns im Jahre 1982. Am Mikro ist der Marc, es gibt 7 Neueinsteiger, einen Wiedereinsteiger und auch noch den einen oder anderen Aufsteiger.

Dann lassen wir das große Rennen mal beginnen und starten. Natürlich, die Top 75 heißt genauso, weil sie 75 Positionen hat, mit der 75 bestverkauften Singleplatte der Woche. Und das ist der erste Neueinsteiger. Von der Band Eruption gibt es die Sängerin Precious Wilson jetzt mit einer Solo-Nummer. Von 0 auf die 75, der Titel heißt I Don't Know.

Ja, bei dieser Stimme hat man One-Way-Ticket von Eruption sofort wieder im Ohr. Neuzugang 1, die 75, Precious Wilson mit I Don't Know. Wenn ihr denkt, der Marc, der hört sich aber heute sehr verschnupft an, dann habt ihr recht. Mehr gibt es dazu nicht zu sagen. Obwohl, die weiteren Positionen kann ich sagen. Die 74, Cool and the Gang mit Big Fun und Boney M. mit Going Back West, die 73. Hubert K. mit Rosemarie, die 72. Who Can It Be Now, Man at Work, die 71. Roxy Music mit Avalon auf der 70. Nun sag schon Adieu mit Hannes Schöner ist doch immer noch drin. Ja, da hatten wir letzte Woche schon die Befürchtung, heute auf der 69. Und jawohl, mit Taxi, die 68. Hier ist der erste und einzige Wiedereinsteiger. Er hatte uns bereits verlassen, also unterhalb von Platz 75, und jetzt ist er wieder drin. Hier ist Cliff Richard mit The Only Way Out.

0: Stammgast in der deutschen Verkaufshitparade auch zu Beginn der 80er Jahre. Wieder dabei auf 67 Cliff Richard mit The Only Way Out. Ein bisschen Frieden mit Nicole fällt langsam runter auf die 66 und DJ Gals Band mit Centerfold die 65. Hip-Hop-Hop mit Spargo die 64 und Schickeria von der Spider-Murphy-Gang auf 63. Germany Calling von der Tone Band die 62 und Hoheberge mit Fräulein Menke die 61. The Lion mit Barabbas auf der 60, Take It Away mit Paul McCartney die 59 und Messaggio mit Alice die 58. Nochmals Barabbas mit On The Road Again auf der 57 und Was Wäre Wenn mit Christian Franke die 56. Hier ist Neueinsteiger Nummer 2, eingestiegen auf 55, hier sind die Daxys, Midnight Runners und Come On Eileen.
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Da kann man sagen, ich habe diesen Titel von den Dexys Midnight Runners zum ersten Mal am Mittwoch, den 15. September 1982 gehört. Denn da ist er eingestiegen auf Position 55 in die Top 75, der Titel Come On Eileen. Letzte Woche eingestiegen, heute runtergeputzelt auf die 54, Toto mit Africa und ABC mit The Look of Love die 53. Asia mit Only Time Will Tell die 52 und Man at Work mit Down Under die 51. Auch ganz schön abgestürzt. Young Turks von Rod Stewart die 50 und Ricky King mit Fly With Me to Malibu, das war ja der Top-Einsteiger letzte Woche, heute runter auf die 49. Wenn du mich brauchst, Rex Gildo die 48. Traumboy von Fräulein Menke, die 47 und Alan Parsons Project mit Eye in the Sky, die 46. Tritra Trullala, der Herbergsvater mit Joachim Witt, die 45 und Rosanna mit Toto, die 44. Da da da von Trio, die 43 und Frank Duval mit Face to Face, die 42. Hier ist Neuzugang 3. Eingestiegen auf Position 41, die neue Single von Howard Carpendale, Morgen früh wirst du gehen.

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Howie ist wieder drin in der Top 75. Howard Carpendale neu dabei auf der 41. Morgen früh wirst du gehen. Und es bleibt deutschsprachig. Die 40, Spliff mit Carbonara. Und hier läuft schon die 39 und das ist die Nachfolgesingle von Carbonara. Text und Komposition von Herwig Mitteregger. Hier ist die Band Spliff und der Titel Déjà-vu.

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1: Mystisch klingt das Ganze. Neuzugang 4, Position 39, Spliff mit dem Titel Déjà-vu. Mike Anthony mit Why Can't We Live Together, die 38, und jetzt wird es wieder etwas fröhlicher und auch lustiger. Es geht nämlich auf die South Fork Ranch, oder auch nicht. Von 54 auf die 37 ist der erste Aufsteiger für heute. Hier ist Mike Krüger und JRs Bruder.

17 Plätze aufgestiegen, von der 54 heute auf die 37, Mike Krüger mit dem Titel JR's Bruder. Die weiteren Positionen, und habt ihr euch mal Gedanken gemacht, ob der gute Andy Borg heute immer noch auf der 1 ist, dann würde es nämlich weitergehen hier mit der Chronologie. Abwarten, das Ergebnis kommt später. Wiley DeMorg von Relax, die 36, und Roni Griffith mit Desire, die 35. Das Mädchen auf der Treppe mit Tangerine Dream, die 34, und Paul McCartney und Stevie Wonder mit Ebony and Ivory, die 33. Da, ich weiß Bescheid, du weißt Bescheid, die Position 32 kommt von Frank Zander. Und ihr wisst jetzt auch Bescheid, denn ich spiele die Neuzugänge 5 und 6 im Block. Nach dem Riesenerfolg von Ein bisschen Frieden, immerhin ESC-Gewinnerin in diesem Jahr, kommt nun die neue Single von Nicole. Der Titel Papillon, eingestiegen auf 31, und hintendran direkt die 30. Die neue Single von Bab heißt Kristallnacht.

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0: Bewegender Text, den Wolfgang Niedecken da zu Papier gebracht hat. Und die Komposition stammt natürlich von Klaus Häuser, dem Major. Das war Neuensteiger Nummer 6 auf Position 30, Bab und die Kristallnacht. Albano und Romina Power auf der 29 mit Felicita.
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0: Der siebte Neueinsteiger heute ist der Top-Einsteiger der Woche in der Top 75 heute. Hier ist Hubert K. und der Sternenhimmel 0 auf 28.

Ein sehr guter Start für Hubert K. mit der neuen Single, gleich der Top-Einsteiger der Woche, Position 28, Sternenhimmel, Neuzugang 7. Heat of the Moment mit Asia auf der 27 und Eye of the Tiger mit Survivor, Position 26. Music and Lights von Imagination, die 25 und Oben ohne mit Reinhard Fendrich, die 24. Hier ist der nächste Aufsteiger. Ist das der Top-Aufsteiger? Nö, wir haben sogar noch zwei höhere. Von 55 auf die 23 sind Conny und Jean mit ihrer Version von Felicita.

Conny und Jean auf dem Weg nach oben. Von 55 auf die 23, ihre Version von Felicita. Heute Say I'm Sorry von Chicago die 22 und Goody Two Shoes mit Adam Ant die 21. Und hier ist er nun, der Top-Aufsteiger der Woche, und es bleibt deutschsprachig. Viele deutsche Sachen heute dabei. Von 69 auf die 20, hier sind Karat und Jede Stunde.

Höher steigt heute keiner auf in dieser Top 75 vom 15. September 82 von 69 auf die 20. Top-Aufsteiger der Woche, Karat und jede Stunde. Bab mit verdammt lang her die Position 19. Falco mit Maschine brennt die 18 und Don't Go von Yesu auf 17. I Know There's Something Going On mit Frida weiter auf dem Weg nach oben die 16 und Girl Crazy mit Hot Chocolate die 15. Und Saddle Up mit David Christie, die 14. It Started With A Kiss, Hot Chocolate, die 13 und Non Succedera Più mit Claudia Mori und Adriano Celentano auf der 12. Knapp verfehlt den Top-Aufsteiger der Woche und das um eine Position, denn Karat sind 49 Plätze rauf und Nena ist nun 48 Plätze rauf, aber auch eine tolle Leistung und deshalb jetzt wieder im Programm. Von 59 auf die 11, Nena mit Nur geträumt.

von 59 auf die 11, Nena und Nur geträumt. Ricky Poveri mit Made in Italy runter auf die 10 und die 9 unverändert Shaken Stevens mit Give Me Your Heart Tonight. Zaza mit dem Zauberstab, die Position 8 und Imagination mit Just an Illusion unverändert auf 7. Und von 3 runter auf die 6 Markus mit Ich will Spaß.

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1: Ja, und jetzt wird es spannend. Die oberen 5 der deutschen Verkaufshitparade vom 15. September 82. Die Frage aller Fragen lautet natürlich, ist der Andy Borg denn heute nun endlich runter? Die Antwort gibt's in der kommenden Minute. Erstmal Position 5, die ist verbessert von der 6. Wo bist du? Fragt die Spider-Murphy-Gang. Die 4, OMD Orchestral Maneuvers in the Dark mit Maid of Orleans, unverändert. Ja, und jetzt bleibt nicht mehr viel. Wir haben noch 3 Positionen. Und wie sieht es ganz oben aus? Die Position 3 ist abgefallen von der 2. Die Steve Miller Band und Abracadabra. Ja, und was ist denn nun? Jetzt haben wir noch die Position 2 und die Position 1. Jeweils 2 Künstler, 2 Sänger. Ja, und wie ist es denn wohl? Auf Position 2, gestiegen von der 5 auf die 2, aber es hat nicht gereicht. Noch nicht vielleicht. Mal abwarten die nächste Woche. FR David mit dem Titel Words, aufgestiegen auf die 2. Und das bedeutet, sehr konstant wie ein Fels in der Brandung. Er steht auf Position 1 nach wie vor. Und deshalb jetzt auch noch einmal im Programm am Schluss der Top 75, die ja immer mit der Position 1 endet.

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Broadcast nannte sich ein Album der britisch-kanadischen Band Cutting Crew. Es war im Jahr 1986, als der Song I Just Died in Your Arms Tonight in die Top 10 der Charts stürmte. Los!

nicht genug bekommen und doch am Ende einer Beziehung. Eine Trennung, die schmerzt. Keine Lust auf ein gebrochenes Herz oder andere Enttäuschungen hatte auch Dan Harrow 1987 mit dem Titel Don't Break My Heart.

Italo-Pop-Music hier in Michas Pop-Show. Dan Harrow mit bürgerlichem Namen Stefano Sandri hat übrigens viele Jahre später zugegeben, dass er den Song gar nicht selbst gesungen hat. Bekanntermaßen war er jedoch nicht der Einzige, der hier nicht genug bekam. Auch vom Popduo Milli Vanilli stellte sich heraus, dass die als Sänger getarnten Protagonisten hier nur die Lippen bewegten. Tolle Feelgood-Musik ist es trotzdem, von der man nicht genug bekommt. 1989 hieß es Girl, I'm Gonna Miss You, unter anderem geschrieben von Frank Farian, erschienen auf dem Album Girl, You Know It's

0: Mr. mit Kyrie aus dem Album Welcome to the Real World, veröffentlicht im Jahre 1985. Ein Song, der auf der Reise des Lebens daran appelliert, weiterzumachen, dem Drängen des Nichtgenugs nachzugeben und einen besseren Weg für die Zukunft zu suchen.
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0: Wohin du auch gehst, geh mit deinem ganzen Herzen. Konfuzius. Wir gehen nach Mexiko. Es war 1988, als die Gruppe Four Tops in Acapulco ihre Partys feiert. Geschrieben von Phil Collins und Lamont Dossier für den Kinofilm Buster wird im Song vor kaputten Herzen einer Love Story gewarnt. Auch wenn Vernunft und Leidenschaft wahrlich oft schwer zu vereinbaren sind. Indestructible war der Titel des Albums, auf dem Loco in Acapulco erschien. Pop

Never Gonna Give You Up ist ein tanzbarer, peppiger 80er-Jahre-Klassiker und die Debütsingle des britischen Sängers Rick Astley aus dem Jahr 1987 vom Produzenten-Trio Stock Aitken Waterman. Größere Bekanntheit erlangte sie erneut Mitte der 2000er Jahre durch das Internetphänomen Rick Rolling. Rick Rolling ist übrigens ein Scherz im Internet, bei dem ein ahnungsloser Internetnutzer auf ein Videoportal geleitet wird, auf dem ihm das Musikvideo des Liedes Never Gonna Give You Up von Rick Astley präsentiert wird. Naja, niemals aufzugeben ist ja auch eine Form von nie genug zu bekommen. Nicht genug bekommt das britische Synthie-Pop-Duo Yazoo. Die Popballade Only You vermittelt ein Gefühl des Verlangens und eine tiefe Sehnsucht nach der Anwesenheit einer Person. 1982 aufgenommen vom früheren Depeche Mode Bandmitglied Vince Clarke und Alison Moyet erreichte der Song Platz 2 in Großbritannien. Die ein Jahr später erschienene A Cappella Coverversion der Flying Pickets erreichte neben dem United Kingdom dann auch in Deutschland Platz 1. Hier kommt das Original. Hier in Michas Popshow.

Depeche Mode mit dem Track Just Can't Get Enough. Ein klassischer Love-Song, der davon handelt, dass ein Partner von einem anderen einfach nicht genug bekommen kann. Egal, welche Hindernisse sich in den Weg stellen. 1981 erschienen, ebenfalls unter Mitwirkung des Keyboarders Vince Clark, brachten Depeche Mode ihre Popkarriere mit diesem Song auf den Weg. 4 Jahrzehnte später sind seither vergangen und sie haben immer noch nicht genug. Wer nie genug von etwas bekommt, kann auch Angst bekommen, dieses Etwas irgendwann zu verlieren. Davon handelt der 1986 von John Spinks geschriebene Titel Your Love. Hier in Michas Popshow die britische Band The Outfield mit Your Love.

Straight from the Heart von Bryan Adams. Der Song erschien erstmals 1980, gesungen von Ian Lloyd. Als 1983 Adams seinen selbstgeschriebenen Song auch selber sang, erreichte er größere Bekanntheit. Der Song war beliebt und wurde mehrfach gecovert, sogar mehrmals auf Deutsch. Auch Bonnie Tyler coverte den Song im selben Jahr wie Bryan Adams. Aufgeführt vor internationalem Publikum am 17. Dezember 1983 in Tommys Pop Show Extra. Das

Straight from the Heart. Das waren auch die Gefühle des Songs von REO Speedwagon. 1984 nahm sich die Band eine kreative Auszeit in Hawaii. Ein wunderbarer Ort für die Entstehung des nächsten Songs. Tiefblaues Meer, Sonne, Strand und eine Freundschaft aus der Liebe wird. Hier kommt der Nummer 1 Hit Can't Fight This Feeling von REO Speedwagon.

Ich würde lieber ein wildes Lied singen und mein Herz damit zum Bersten bringen, als 1000 Jahre lang meine Verdauung zu beobachten und Angst vor Feuchtigkeit zu haben. Jack London.

Pet Shop Boys mit Always on My Mind. Die Tierhandlungsjungs brachten diesen bereits mehr als 20 Jahre alten, nunmehr auf Synthie-Pop getrimmten Song 1987 erneut heraus. Und diesmal wurde der Song ein Erfolg. Etwas, das selbst Elvis Presley mit diesem Song nicht geglückt war. Die Pet Shop Boys spielten diesen Song jedoch in einer Fernsehshow, die als ein Hommage an Elvis gedacht war. Wenn das Herz für etwas schlägt, was man liebt, bekommt man selten genug davon. Doch das erst einmal zu finden, ist oft schwierig und nicht so leicht zu fassen. Und oh no, Michas Popshow geht schon wieder ihrem Ende entgegen. Don Johnson hat in den 80er Jahren seinen Herzschlag gefunden. Bekannt durch seine Rolle James Sonny Crockett in der Fernsehserie Miami Vice wurde 1986 sein Album Heartbeat auf den Markt gebracht. Im gleichnamigen Song macht er sich auf die Suche. Genug von Enttäuschungen macht er sich auf, die Liebe zu finden, von der er nicht genug bekommt. Ich darf mich derweil verabschieden. Am Mikro war

0: und Hazard.
1: Denke outside the Leona Ring. Erlesen es in den Gehörgängen aus Bella Tella Vitalia.
2: Nachdem wir jetzt so viel Zeit auf den Titel verbraucht haben, reicht es jetzt wahrscheinlich doch nur noch für Verbindungen.
3: Denn heute worken nett mit dir Peter Leibengut und
2: Erik Berberich. Ich war gerade ein bisschen in Delay, so wie bei der Deutschen Bahn. Die folgenden Verbindungen verzögern sich um 37 Minuten.
1: Und? Kann ich euch vorabritiv begeistern?
2: Das ist Peter. Ja, das ist sehr schön heute Abend mal wieder.
4: Es hat geklappt.
2: Schau mal, was wir hier hergestellt bekommen. Ein Negroni, sozusagen Connecting People. Ja.
4: Nicht schlecht.
2: Drei gleiche Teile, nach Bedarf variabel, mehr oder weniger ein bisschen Gin, roter Wermut, Campari. Eine Erfindung aus dem Florenz der 20er Jahre.
4: Ja, den habe ich mir auch aktuell, also nicht in den 20ern, sondern gestern Abend zum Aufwärmen hier in Brixen gegönnt, denn wir wollten das Water Light Festival dort besuchen, aber dazu später mehr.
2: Das Water Light Festival, ja. Also es ist schön, dass wir den neuen Blausch halten. Wenn du sagst gestern, das war dann der 12. Mai 2026, das heißt heute ist der 13. Mai 2026, eine ganz besondere Woche. Und wir hatten ja den letzten Plausch, das ist ja auch schon fast 2 Monate her oder so.
4: Naja, das war ja nicht nur bei dir, aber auch im Allgemeinen einiges los, ne?
2: Ja, also wir hatten ja viel um die Ohren, wie man das so schön sagt. Raketen, Alarme, Bunker, aber auch durchaus mal eine Kaffeepause zwischendurch, wo man die Kaffee-Locations dann immer nach Nähe zum Bunker ausgewählt hat.
4: War adaptiv.
2: Ja.
4: Und du warst die ganze Zeit da? Hast du das alles so mitgenommen, wie es gekommen ist? Oder wie?
2: Ja, also am Anfang schon, aber am Tag nach unserer Aufzeichnung bin ich da auch wirklich abgehauen oder 2 Tage. Ich hatte eine Familiensache im Saarland und habe mir irgendwie über das Transportministerium so einen Rettungsflug organisieren können raus.
4: Ah, okay. Ich wusste gar nicht, dass Deutschland ein Transportministerium hat.
2: Nee, das ist das israelische Transportministerium.
4: Ach was, echt?
2: Ja, da muss ich mich hier für beantragen, einen Antrag stellen und dann wurde er genehmigt und dann habe ich einen Flug zugewiesen bekommen.
4: Okay.
2: Erst nach Mailand und dann kurz von Mailand in Mailand dann auf dem Tarmac, wie heißt das, auf dem
4: Tarmac.
2: Tarmac,

0: auf dem Rollfeld den Flug, den Weiterflug nach Frankfurt gebucht, ja, im Bus, habe ich vorher noch nie gemacht. Da war ich ein bisschen Zeit im Saarland, auch mal kurz in Spanien, da hatte ich einen Urlaub Anfang April geplant, den habe ich dann gemacht, so 6 Tage Costa Blanca. Aha. Ja, und insgesamt war ich dann 5 Wochen aus Israel raus, das war die längste Abwesenheit, die ich hatte.
1: Ja, und wie ist es jetzt aktuell? Du bist ja offensichtlich wieder da. Ne?
0: Ja, ich bin wieder in Tel Aviv, wann bin ich dann zurückgekommen? Einen Monat ungefähr jetzt her. Du, ist normal, es ist warm, der Strand ist voll, die Restaurants abartig.
1: abartig schlecht.
0: Ich hab in den 5 Wochen, die ich jetzt weg war und die 3 Wochen danach, haben sie, glaube ich, 10 neue Cafés aufgemacht. Diese Woche, ich habe ja auch vorhin noch Bilder geschickt, ein Video ist gerade auf Food Festival
1: im Park hier
0: am Strand. Da sind, glaube ich, heute 50.000 Leute und da gibt es auch einen Wein-Stefan-Biergarten, nur dass da wahrscheinlich niemand den Namen richtig aussprechen kann, also jetzt weder angetrunken und schon gar nicht nüchtern.
1: Mach mal einen Versuch, Wie wird sich das anhören?
0: Wein-Stefan, Wein-Stefan, so irgendwie. Naja, und dann ist halt hier die Frage, ob es mit dem Krieg jetzt noch weitergeht oder nicht. Also wenn man hier vor die Tür geht, denkt man, nee, das gibt's nicht, aber es ist trotzdem noch die große offene Frage.
1: Naja, die wird sich auch so schnell nicht klären. Aber jetzt mal hier, Butter bei die Fische, Hand auf die Maggi-Flasch, wie war es denn?
0: Im Saarland, also ja, wie gesagt, die meiste Zeit war es halt Family, aber dann habe ich auch ein paar Freunde getroffen und ich gehe auch im Saarland dann immer ein bisschen in die Sauna, ein bisschen zum Entspannen. Und,
1: ich gehe mal von aus, da bist du auch an unserem Kollegen Daniel, geburtstagstechnisch generell, auch nicht vorbeigegangen.
0: Also da war ich vorher abgehauen, bevor der Geburtstag hatte, aber den habe ich sogar 3-mal gesehen, also Daniel, unser Ex-Radio-Kollege, mit dem wir viel alles OK gemacht haben. Ich war auch 3-mal mit ihm aus, samstags nachts. Ja. Meistens so bis um 3 Uhr morgens tanzen, dann noch zum Mäcki und um 5, 5:30 war ich dann im Bett und um 9 musste ich wieder aufstehen, weil da die Konferenz mit Tel Aviv war.
1: Ja klar. Ja,
0: also 3 Stunden Schlaf.
1: Der übliche Arbeitstag.
0: Aber, ne? Was man halt so macht, wenn man es alt ist. Da waren wir auf der Ü30 in St. Ingbert, dann auf der Ü40 in Dillingen und dann auf einer Party in Kaiserslautern.
1: Folgerichtig Ü50, ne?
0: Ja, nicht ganz. Also angekündigt war sie offiziell als 80er, 90er Party, also musikalisch.
1: Ja.
0: Auch dann mit kostenlosen Eintritt für alle, die vor 1990 geboren waren. Also das waren wir ja definitiv. Aber das war dann doch eher so eine U25-Party.
1: Hast du die Umlaut vergessen? Aber es ist wirklich
0: nee, U. Nee, U, unter 25. Also Daniel und ich waren da definitiv.
1: Ihr habt einen Altersschnitt gehoben. Ihr wart die Outlier.
0: Ja, wir waren die Outlier. Wir
1: Klasse.
0: Waren der Pixelfehler.
1: Habt ihr euch da getraut zu tanzen?
0: Natürlich.
1: Unter TikTok-Generation.
0: Natürlich haben wir getanzt. Ja, also die Kiddies von heute, die tanzen ja nicht mehr. Die können ja nicht so steil gehen. Die haben ja Angst, dass sie gefilmt werden und dann im Internet auftauchen.
1: Aber ja, klar,
0: wir haben ja keinen Charme mehr. Wir tanzen ja einfach. Und dann habe ich auch die Videos von der Ü30 gleich am Anfang, das war die erste, nach Tel Aviv geschickt.
1: okay.
0: Dann guck mal. Ja.
1: Moment mal. Die Party Peoples am Strand, die hast du mir ja schon öfter mal per Video geschickt. Ja. Was war denn da so die Wertebewertung?
0: Also es gab grob so 3 Reaktionen. Erstens, oh mein Gott, das ist so ganz anders als in Tel Aviv.
1: Ja, was ist denn da Zweitens, anders dran?
0: Ja, das ist aber wart ab. Zweitens, die sind ja alle alt.
1: Ach was, echt?
0: Und drittens, Mensch, das sind aber viele Klamotten.
1: Ja, bei dem Alter ist es also, auch durchaus angemessen oder erfreulich, wenn da...
0: Aber ich habe dann darüber nachgedacht und es ist wirklich so. Also es ist halt nicht so warm wie in Tel Aviv. Mhm. Und die Leute ziehen halt definitiv mehr an auf der Party. Da sind mehr Klamotten als hier. Ja. Also ich weiß schon, warum ich nicht mehr im Saarland bin.
1: Ja, also ich wage das aus Tiroler/Südtiroler Sicht nachvollziehen zu können. Ich habe da auch meinen Blick drauf, warum ich nicht
0: mehr im Saarland. Bei euch gibt es auch keine Klamotten.
1: Bei uns gibt es Klamotten durchaus. Aber es gibt schon signifikante Unterschiede zwischen den Landstrichen, um es mal so zu sagen.
0: Ach so, ja. Ja, kommt drauf an, auf welchen Strich man da unterwegs ist.
1: Ja, mit mehr Bergen.
0: Ja. Ja. Da jetzt ich die Wohnung vor 15 Jahren, also beim Postdoc hier gesucht habe, das ist so eine Quergeschichte, muss ich gerade mal einbauen, habe ich so eine Anzeige gesehen, oh, the flat is just 500 meters away from the bitch. Da habe ich gedacht, das ist ja super, ist wie in Saarbrücken. Ja, da war ich auch noch 500 Meter vom Strich entfernt.
1: Ja. Optimal. Apropos, wir haben ja heute das Thema Verbindungen. Du hältst nicht nur offensichtlich, sondern ganz sicher Verbindung ins Saarland. Ist dir denn da noch was aufgefallen?
0: Also definitiv diesmal ja. Das mobile Internet in Deutschland scheint endlich mal stabil zu funktionieren. Also ich kann mich da an ein Signal-Telefonat mit dir erinnern, also definitiv übers Internet geführt.
1: Aha.
0: Da war ich auf der A6 zwischen Kreuz Neunkirchen und Autobahndreieck Saarbrücken unterwegs und das Gespräch war erste Klasse.
1: Klar, das liegt dann wohl am Glasfaser bei mir in Südtirol, aber, oder, nee, warte mal, du hast eine Glasfaser wie die FPV-Drohnen in der Ukraine hinter dir hergezogen. Spulen gibt es ja für über 30 Kilometer, ne?
0: Ja, nee, das war wirklich echtes 5G. Und auch auf der Bahnstrecke zwischen Frankfurt und dann halt zwischen Bad Dürkheim und Homburg durch den Pfälzerwald durch, da konnte ich bis auf die drei Tunnel unterwegs zum Saarland dann wirklich durcharbeiten. Also das mit dem deutschen mobilen Internet, das scheint mittlerweile zu funktionieren.
1: In der Bahn, auf der Strecke,
0: also sie ist mir aus Strecke,
1: Bundeswehrzeit noch als einziges durchgängiges Funkloch bekannt.
0: Ja.
1: Das kenne ich nicht anders.
0: Ja, in der Bahn. Und dann auf dem Rückweg nach Tel Aviv, da bin ich nochmal über Mailand. Und um nach Mailand von Deutschland auszukommen, habe ich dann auch die Bahn genommen.
1: Also bist du über die Schweiz oder so?
0: Du bist geologisch sehr gut unterwegs.
1: Ja, wir bauen hier einen Brenner Basistunnel, da muss ich geologisch. Ja,
0: da sind wir auch durch den Tunnel durch, also definitiv durch die Schweiz. Und da ich wusste, dass ich da diese 5,5 Stunden zwischen Basel und Mailand arbeiten will, habe ich mir auch die 5 GB extra auf meine italienische SIM-Karte gebucht und hatte auch auf der Strecke nonstop durchgehend Internet. Also es war echt, das mobile Internet in Europa funktioniert.
1: Weißt du, was auch funktioniert? Dass sogar der Vatikan einen eigenen Bahnhof hat.
0: Da bin ich jetzt nicht hingekommen, aber da habe ich sogar zufällig entdeckt bei Google Maps.
1: Ja, das ist der Bahnhof Città del Vaticano und der wird von der Ferrovia Vaticana betrieben. Aber mehr so als Verbindung nach Castel Gandolfo zum Sommersitz des Papstes.
0: Ja.
1: Also in der Nähe ist aber die Roma San Pietro für U-Bahn und Busse.
0: Wenn und der vielleicht Papst mal U-Bahn fahren
1: wenn muss. Wenn er mal U-Bahn fahren muss in seinen Nike-Adiletten. Ja. aber vielleicht wird der dann mal angeschlossen, wenn die italienische Bahn jetzt mehr Fuß in Deutschland fassen will.
0: Ah, das soll kommen. Die Italiener fahren jetzt Bahn in Deutschland, also die italienischen Bahnen.
1: Ja, also wenn es nach Lucca di Montezemolo geht, auf jeden Fall.
0: Hm. Der Name sagt mir irgendwas.
1: Ja, der wird eher, denn da steht der schwarze Hengst von Ferrari dahinter, kleiner Kalkenbergscherz.
0: Willst du jetzt? Ja, genau. Ja. Was, der Ferrari, ja?
1: Ja, genau, Ferrari-Familie.
0: Also um Speed in der Anbindung.
1: So ist es, denn die Bahngruppe Italo, mit der schon in Italien erfolgreich gegen die Angebote der staatlichen Bahn anläuft, will er jetzt mit 30 Siemens Hochgeschwindigkeitszügen und Investitionen von insgesamt 3,6 Milliarden Euro auf den Markt in Deutschland bringen.
0: Siemens, also doch deutsche Züge.
1: Ja. R. Siemens. 56 Verbindungen mit stündlicher Fernanbindung nach München, Köln und Dortmund und alle 2 Stunden soll es nach Berlin und Hamburg gehen.
0: Ja, oder eher andersrum von Deutschland aus nach Italien. Ich meine, wir werden
1: auch das geht. Nach
0: Deutschland fahren.
1: Auch das
0: geht. Ja, also ist sehr ambitioniert. Ferrari eben, die sind ja Konkurrenz gewohnt.
1: Ja, Kritik kommt wie immer von der DB Infrastruktur und von Flix. Mal sehen, was die Evelyn Paller sagt, die DB-Chefin, die neue, die aus Südtirol ist übrigens.
0: Mal sehen, was draus wird. Hast du eigentlich mal rausgefunden, warum bei den Bahnfahrten über den Brenner immer irgendwie eine halbe Stunde verloren geht, weil der Zug da stehen bleibt?
1: Ja, tatsächlich hängt das mit nationalen Regeln im Zugbetrieb zusammen. Also in jedem Land muss der Lokführer, der die Führung hat, auch die Landessprache können. Das heißt also, sie müssen oben am Brenner wirklich einen Lokführer und die Crew austauschen, sodass die Landessprache Italienisch oder Deutsch entsprechend dann beherrscht wird.
0: So wie im Flugzeug.
1: Jojo, genau. Mit Englisch und, als der Lingua Franca.
0: Richtig. Ja. Und natürlich muss man die Ansage machen, dieser Zug verspätet sich um 87 Minuten.
1: Thank you for traveling with Deutsche Bahn. Ne?
0: Richtig, ja. Naja, gut, da bräuchte es also auch ein bisschen europäische Harmonie. Also auch ein Fall für den ESC.
1: Oder? Nee, es könnte auch ein Fall für die Individualisierung auch des Zugverkehrs werden. Denn wiederum aus Italien, in diesem Fall aus der Nachbarprovinz hier, nämlich dem Trentino, kommt eine Lösung dazu. Das Startup Rail Evo hat in Rovereto am Polo Meccatronico ein Taxi Ferroviario vorgestellt.
0: Ein Schienentaxi, wenn ich das mit meinen Lateinkünsten mal noch aus dem Italienischen übersetzen darf.
1: Ja, und laut La Repubblica ist es sogar noch ein wenig mehr, denn das Ding fährt ja auf Schiene und Straße.
0: Also das geht ja dann richtig zum Reisen hier rund. Hast du denn ein Reisezitat?
1: Übers Reisen. Ein Reisezitat. Da habe ich tatsächlich ein Zitat, das könnte indirekt passen, und zwar von Alexander von Humboldt.
0: Gut, der war ja jetzt nun kein richtiger Schriftsteller, aber per se durchaus ein Weitgereister. Und diese Reisen wortreich betreibende Wissenschaftler, also das gilt. Lass mal hören.
1: Die gefährlichste Weltanschauung ist die Weltanschauung derer, die die Welt nie angeschaut haben.
2: Bevor es richtig losgeht, noch ein Bandsalat mit Dressing gefällig?
0: Ist dir mal aufgefallen, Peter, dass wir in Deutschland ja den Salat eher als Vorspeise essen, aber immer wenn ich nach Italien komme und den Salat vor Primi oder Secondi esse, dann werde ich so komisch angeschaut. Also dort wird er ja eher nach dem Hauptgang gegessen.
1: Ja, ich glaube, für die Reihenfolge der Speisenaufnahme gibt es bestimmt multiple, sich widersprechend an die ernährungswissenschaftliche Erklärung anlegende Ansätze, was da wohl das Bessere sein sollte. Also da kann ich nichts zu sagen.
0: Ja, also bei mir ist sogar heute mal weniger Band Salat, sondern eher ein Filmverriss.
1: Oha, oha, machst du jetzt einen auf Scheck oder wie?
0: Ich war im Kino.
1: Oha, nee, im Kino. Doch. Du warst im Kino? Aha, ach was, du gehst doch nie ins Kino. Jetzt, Moment. Du hast ja, wie heißt das Ding da, 20 Jahre alt, Der Teufel trägt Prada Teil 2 angucken müssen.
0: Der ist aber von diesem Jahr. Da wäre es auch ganz gut gewesen. Der hat erstens einen guten Soundtrack und zweitens spielt Anne Hathaway mit. Das wäre was für die Augen beide gewesen.
1: Okay, was hast du dir angetan?
0: Michael
1: Jackson.
0: Ja. Aha. Ja, also die Geschichte, die fünf Jungs werden von Papa zum Erfolg getrimmt. Michael löst sich immer mehr über die Zeit, macht eigene Sachen, feuert seinen Dad und bekommt dann auch irgendwie noch beim Werbevideodreh Verbrennungen auf dem Kopf. Und 1984 im Dezember bei der Victory Tour sagt er dann endgültig, das war's mit den Jackson 5.
1: Ja. Und wird einzeln erfolgreich und im Film nicht weitererzählt, ne?
0: Genau so, hast du den auch gesehen?
1: Nee, ich kenne die Kritiken.
0: Dort hört der Film auf. Also es wird ganz sicher noch einen zweiten Teil geben.
1: Und wann endet der?
0: Für dann alles, was nach 88 kommt. Das weiß ich, ob sie noch einen dritten machen wollen oder so. Aber definitiv kommt noch ein zweiter Teil. Okay. Da ist ja noch ein bisschen was passiert. Und deswegen habe ich jetzt einen Song rausgesucht aus dem 87er-Album Bad, und zwar Dirty Diana. Mhm. Und dazu habe ich ein paar Fakten rausgesucht. Erstens wird es gemunkelt, dass Diana eigentlich Diana Ross gemeint ist, aber die war es gar nicht. Es ging nämlich eher um Groupies, die irgendwie so versuchen, an dem Ruhm des Weltstars ein bisschen teilzuhaben.
1: Okay.
0: Zweitens, beim Konzert 88 im Wembley Stadion in London, mit diesem Konzert endet der Film, hat Michael den Song Dirty Diana von der Setlist gestrichen, weil Prinzessin Diana, die war damals noch am Leben, die hat im Publikum gesessen.
1: Und sie war noch damals echt die Prinzessin, ne?
0: Ja, genau. Und er wollte sie nicht beleidigen. Aber vorab im Gespräch hat sie ihn gefragt, ob er das denn spielt. Er meinte so, nee, aus Rücksicht auf dich habe ich es rausgenommen. Da sagt sie aber, das sei ihr absoluter Lieblingshit. Und dann spielt er ihn doch.
1: Ja, okay.
0: Und dann noch was zum Erfolg von Dirty Diana. Das ist die fünfte Single aus dem Bad-Album rausgekoppelt. Und wie die anderen vier Singles vorher, hat auch diese fünfte Platz 1 der US-Billboard-Charts erreicht. Und das hat vorher noch niemand geschafft.
1: Du kennst doch Al Yankovic, dem er die Verarschungsalben macht. Wirklich nicht? Al Yankovic, guck mal, der hat extra genauso designt wie das Bad-Album, hat er ein anderes Album gemacht, und das heißt Even Worse.
0: Ja, und jetzt hören wir Dirty Diana von Michael Jackson, und zwar nicht vom Badesalz, Black and White, sondern Dirty Diana, das Original.
1: Die Hesse kommen.

0: Das sind ja Los Bojos. Ne? Also Los Bojos ist für mich, Los Bojos heißt für mich, es sind irgendwelche besonderen Daten in der Woche, die ich, also zum Beispiel heute wäre der 25. Todestag von Douglas Adams, ne? Zurück, Perlenhalter durch die Galaxis und so weiter, 42.
1: Ja.
0: Die Woche ist aber
1: Hast du dein Handtuch dabei?
0: Na, immer. Towel Day ist aber erst am 25. Mai, weil da hat er ja in Innsbruck auf einer Wiese besoffen sich das Ganze einfallen lassen. Nochmal, Los Bojos heißt aber auch, wir sprechen ja Spanisch. Spanisch ist eine Sprache in Europa. Das war der Segway hin zum ESC. Und du hast dir schon die ersten Halbfinals angeguckt, wenn ich das richtig
1: Richtig. Wir sind wieder wie letztes Jahr. Da haben wir auch die Podcast-Aufzeichnung genau an diesem Mittwoch zwischen dem ersten und dem zweiten Halbfinale gemacht.
0: Das heißt,
1: dass wir eigentlich,
0: strahlen aus, wenn der ganze Kram schon gelaufen, entschieden und sonst was ist und wir haben keine Ahnung von nichts und ich sowieso von also Tuten und Blasen.
1: Ich habe nur gestern das erste Halbfinale geschaut, weil ich das erste, das zweite und das Grand Final natürlich immer schaue. Mhm. Schweden, die haben eine echt krasse Dance-Nummer, klingt aber ein bisschen wie Every Time We Touch. Portugal, das ist so eine ganz komische Nummer, ich weiß gar nicht, ob die weitergekommen sind, ich glaube sogar nicht. Finnland, das war so ein bisschen Loreen-Style, wobei das war mit einem Typen und einer Violine, so ein bisschen wie Abba und Tüner letztes Jahr in Deutschland, nur halt irgendwie andersrum. Israel, die sind weitergekommen, das ist ein Halbfranzose und der singt dann gemischt Französisch, Hebräisch und Englisch, er fehlt eigentlich nur noch Deutsch oder Österreichisch.
0: Oder Jiddisch,
1: ja. Jiddisch, also Deutschland, der Beitrag, den haben sie schon gezeigt, der war sehr in Nationalfarben gehalten, also
0: echt
1: Bühnendesign. Ja, und sehr große Hintern, deutsche Hintern waren da auch zu sehen.
0: War das ein Kommentar aus den Bildern von Tel Aviv aus den Bildern von dir nach Tel Aviv? Deutsche
1: Hintern? Ja, habe ich auf dem YouTube-Stream gesehen. Ja.
0: Ach so, Entschuldigung.
1: Und San Marino hat mir auch gut gefallen. Das war so eine moderne Disco-Nummer, aber die sind nicht weitergekommen. Und da hat angeblich auch George Michael irgendwie noch zwei Zeilen gesungen.
0: Echt?
1: Ja. Und dann glaube ich, morgen kommt die Ukraine und ich habe die Songs alle am Sonntag im Büro morgens zwischen 9:30 und 10:30, 11:30 durchgehört, bevor die Meetings angingen, habe ich alle durchgehört. Bei dem ukrainischen Song, da kommt immer dieses, das ist immer aufgefallen, alle diese osteuropäischen, slawischen Songs haben so ein bestimmtes Echo, so ein Reverb drauf. Ja.
0: Okay.
1: Musste man, das
0: kommt vom Tontechnische.
1: Ja, das kommt.
0: Die Hesse wäre man nicht los. Die tschechische Tontechnische von Václav Havel.
1: Das wird so sein, ja. Also da mal drauf achten, die klingen immer alle gleich, diese Songs. Peter, was ist denn bei dir heute im Bandsalat? Ich habe jetzt zu viel geredet.
0: Im Bandsalat ist was drin, das ist mir, ich muss gestehen, komplett durch die Lappen gegangen. Also nicht nur der Künstler, auch das Album und der Titel aus dem Jahr 2015. Ich weiß nicht, was mir in dem Jahr passiert ist. Ich habe es nicht mitgeschnitten. Ich bin nur draufgekommen, weil mir irgendwann mal das Albumcover über die Füße gelaufen ist. Fand ich so interessant gestaltet. Das ist so eine simulierte Streifenprojektion einer Kugel, die durch eine Flüssigkeit gezogen wird und dabei Wirbelschlieren zieht. Das hat mir gefallen.
1: Das klingt nach Ingenieurspoesie.
0: Das ist eher Vortex-Shading, aber das lassen wir mal. Deshalb schauen wir lieber genauer, oder hören wir lieber genauer auf Tame Impala aus Australien mit dem Album Currents und dem Titel daraus The Less I Know, The Better. Der war nämlich eigentlich nur als Albumtrack gedacht, hat sich aber im Endeffekt zum größten Hit von Tame Impala entwickelt. Gerade den Basslauf, da müsst ihr nachher mal drauf hören, machen den Song zu einem der meistgesampelten Indie-Grooves der 2010er. Inhaltlich geht es um toxisches Liebesdreieck zwischen Trevor und Heather. Wer ist der Geier, wer die sind? Im Video sind die sehr lustig dargestellt. Kevin Park, also der Solo-Künstler hinter diesem Projekt Tame Impala, nannte den Song selbst petty und childish. Das Video hatte ich schon mal kurz angeschnitten. Sehr lustig, sehr sehenswert. Guckt euch das mal an. Gorilla-Basketball-Video. Hervorragend gemacht. Und im Prinzip wie Prince hat Kevin Parker den Song komplett alleine eingespielt und produziert. Und Geil. Der Track geht so in die Richtung Psychedelic Rock wieder für den Mainstream und die TikTok-Generation cool zu machen. Und eigentlich halten viele den Song für einen perfekten Mix aus Disco, Funk, Indie und Psychedelic Pop. Mich hat's unheimlich an Air erinnert und ich fand ihn einfach geil. Lass mal laufen.
1: Ja, ich wollte sagen, du hast jetzt so viel gesagt, ich kann jetzt nur sagen, Song ab.

0: vorne drauf gewahrt, denn Anna ich verdient. Der Hauptgang, lass es euch schmecken.
1: Peter, jetzt nochmal ganz kurz, du hast gesagt, Australien, ja?
2: Ja, sicher.
1: Ja, also Australien ist ja auch beim ESC dabei, das wissen wir ja alle.
2: Ja, ist der Commonwealth-Beitrag.
1: Als europäisches Commonwealth-Land. Ja, und die haben jetzt hier ein bisschen Witz gemacht, gestern im Halbfinale. Weil ja es oft genug Leute gibt, die irgendwie sich einen Flug buchen, aber dann halt statt in Australien in Austria landen.
2: Mit, mit dem extra Büro in Schwechat, ja, am Flughafen.
1: Richtig. Das ankommt. Und da haben sie gestern das Große thematisiert und so ein bisschen die Gemeinsamkeiten und Unterschiede der beiden Länder herausgearbeitet, musikalisch, so als Musical aufgearbeitet.
2: Oh mein Gott.
1: Und am Ende hieß es dann, okay, ist doch völlig egal, wir nennen das ganze Ding einfach Australia.
2: Australia, das stimmt. Halt auch mit mehr Berge und Kängurus.
1: Ja, ja und weniger Haie und Skorpione.
2: Und ganz wichtig, wie heißt das? Orkane, Taifune, sonst was. Taifune, richtig. Ja. Taifune sind ein gefährliches Ding in New South Wales und so weiter. So, jetzt sind wir aber schon bei der Hauptspeise angekommen. Was hast du hier kredenzt gekriegt? Was ist das?
1: Also,
2: was
1: muss ich mir vorstellen? Ich musste erst eine Pizza bekommen, wäre und da ist mir gerade eingefallen. Ich war ja jetzt letztlich, habe ich ja erzählt, in Mailand, ja, und da habe ich im Osten der Stadt eine wirklich gute Pizzeria besucht. Lecker und günstig, keine Ahnung.
2: Besser als Pizzen die da auf dem Ding, wo wir waren?
1: Ja, definitiv.
2: Ernsthaft?
1: Definitiv, ja, viel besser als die auf der Galeria oben drauf in Mailand, direkt am Dom. Nee, geh einfach ein bisschen Richtung Osten, Lomelina, das ist eine sehr geile Pizzeria. Wer möchte, kann gerne mich anschreiben, dann nenne ich die Pizza oder einfach bei Google Maps mein Review dazu finden. Definitiv besser. Aber ich war ganz verwundert, da am Nachbartisch, ja.
2: Ja.
1: Haben so zwei Italiener gesessen, die waren beide so ein Pärchen, 20, 25 Jahre alt, würde ich sagen. Und was haben die gegessen?
2: Ja, sag mal.
1: Pizza mit Pommes drauf.
2: Komm, jetzt hör auf. Ich krieg hier Pizza. Die Pizza Tirolese hingelegt, da rümpfen die Nase, weißt du, mit Kaminwurzen drüber. Und
1: das geht ja noch.
2: Aber Pommes?
1: Aber Pizza mit Pommes, ja.
2: Ist das die Ruhrpott-Pizza?
1: Ja, vielleicht rot-weiß, ja.
2: Schranke.
1: Und dann dachte ich so, also ihr Italiener, ja, wenn ihr mir noch einmal erzählen wollt, dass Pizza mit Ananas kein Ding ist, ja, dann haut euch bitte die Pizza mit Pommes um die Ohren.
2: Also sag mal, die haben auch gleich, wahrscheinlich, es war nach 11 Uhr abends, ja?
1: Nee, es war 7 Uhr abends, der Laden hat gerade aufgemacht.
2: Die Kerle haben bestimmt auch gleich noch ein Cappuccino bestellt, ja.
1: Wahrscheinlich.
2: Okay. So, ich nehme die Pizza Sambuca bitte.
1: Ja,
2: aber nur bitte mit Kaffee Dingsbums.
1: Hast du einen Kaffee kommt später noch. Hast du eigentlich ein E-Auto?
2: Ein E-Auto. Ja, das war so eine Sache zum Diskutieren.
1: Nur kurz.
2: Ganz kurz, Antwort, nein, noch nicht, weil Reichweite noch nicht stimmt und weil mir das Sourcing innerhalb von Europa noch nicht ganz gewährleistet ist. Aber wenn da mal ein Haken hinten dran ist, sage ich sofort ja, trau dich, geh Elektro. Ja, fahr Elektro
1: also,
2: sowieso.
1: Wer ein solches hat, ja, der muss das ja auch ab und zu aufladen.
2: Ja, da gab es jetzt ja schon hin und wieder einen Fall, dass jemand mit dem dynamischen Stromtarif zur Mittagszeit das Auto aufgeladen hat und dafür gleich 10 Euro gutgeschrieben bekommen hat. Also Einkassieren des Stromüberflusses, eigentlich eine Gelegenheit, als Infrastrukturaufgabe mal verstehen sollte.
1: Ja, und interessant ist jetzt auch, wie die erneuerbaren Energien wegen des Iran-Kriegs halt auch wirklich jede Menge Aufschwung erfahren.
2: Ja, jetzt ist aber nicht jeder immer daheim zum Aufladen, sondern auch mal unterwegs. Ne? Also
1: ja, und da braucht es eine Ladeverbindung. Ja?
2: Ja.
1: Und es gibt ja nicht überall diese Ladesäulen und die brauchen auch ein bisschen Platz. Und da habe ich jetzt drüber gelesen, es gibt eine Lösung von Rheinmetall und Tank-E. Oder Tank-E.
2: Tank-E. Rheinmetall baut einen Tank.
1: Ja.
2: Entschuldigung, was ein Wort ist.
1: Oh je. Tank-E. Und zwar wird der Ladetechnik direkt so wie Wolli. Tank-E. Die Ladetechnik der beiden Firmen, er wird direkt in Bordsteine integriert. Ja. Also, und sozusagen die Gehwege in den engen Städten dann auch freizuhalten. Mm. Und die haben ein Pilotprojekt in Köln auch schon durchgeführt. Und teilweise haben sie dort oder jetzt in Zukunft werden erstmal Dummy-Bausteine, also Bordsteine verbaut. Und dann später gibt es da bis zu 22 Kilowatt Ladeleistung.
2: Also ja, super. Was. Da kannst du also da kannst du trotzdem CO2-Ausstoß weiter verringern. Dabei kann das CO2 doch ganz nützlich weiterverwendet werden.
1: Was jetzt bitte, Peter, wir reden über CO2-Reduzierung. Bist du in den 70er Jahren stehen geblieben oder was?
2: Nee, aber ich habe inzwischen verstanden, dass unser eigentliches Bottleneck in Europa gerade nicht die CO2-Speicherung ist, sondern eher die Batteriespeichertechnologie. Da will ich gar nicht drauf raus. Aber ich habe bei Heise gelesen, dass es eine kalifornische Craft-Bier-Brauerei gibt, ein Bier auf den Markt gebracht hat, das mit direkt aus der Atmosphäre gewonnenem CO2 karbonisiert wurde. Im Hintergrund ist das Bier. Hintergrund ist die Sorge, dass das lebensmitteltaugliche CO2 künftig knapp werden könnte.
1: Okay.
2: Denn das entsteht
1: lebensmitteltauglich.
2: Er ist lebensmitteltauglich, denn CO2 für Getränke steht eher nebenbei, beispielsweise aus industriellen Prozessen zur Herstellung von Ammoniak oder Ethanol aus fossilen Rohstoffen. Mhm. Und beim klassischen Haber-Bosch-Verfahren fällt zwangsläufig CO2 ein, aber das ist auch sehr energieintensiv und von energieintensiv will die Industrie weg und damit fällt diese CO2-Quelle aus dem System. Und da kam mir der Gedanke, vielleicht können sie unsere berüchtigte Brauerei aus Homburg irgendwann selbst eine Anlage betreiben, die CO2 direkt aus der Homburger Umgebungsluft gewinnt. Da können sie werben mit nicht nur das Homburger Quellwasser, sondern auch der ausgeatmete Atem von Homburg ist da drin, unmittelbar im Brauprozess.
1: Wenn es auch nur der Atem wäre, ich meine, CO2 kommt auch hinten am Ende wieder raus, Biogas zusammen mit Methan, also CH4. Ich hoffe, du hast als Jugendlicher nicht so viel hintenrum gezündelt.
2: Nein, ich nicht, aber ich kenne persönlich Menschen, die das gemacht haben. Wie kommst du jetzt auf so ein Scheißthema? Die Stichflamme hast du nicht gesehen. Kein Witz.
1: Also ich habe letztens auch einen Artikel gelesen.
2: Durch die Hose,
1: glaube ich. Da hat jemand daheim selbst eine Biogasanlage gebaut.
2: Aha. Ja. Wie soll ich jetzt das verstehen? Also ab dem Baumarkt und dort gibt es auch eine Geschichte, wie ich in Brixen im Baumarkt stehe? Nee, ich stand in Brixen im Baumarkt. Meine Frau kauft alles Holz ein, um irgendwelche Aufbauten bei uns im Garten zum Aufnehmen von Pflanzen zu bauen. Und da steht ein Typ und wartet, dass das endlich zugeschnitten wird. Und da fragt er mich, was macht ihr eigentlich da? Ich sage, du, ich habe in Scientific American einen Artikel über kleine Kernkraftwerke in der Schweiz gelesen. Und wir bauen jetzt gerade das Dämmmaterial für diesen SMR für draußen. Und das stellen wir uns dann hinters Haus. Der hat eine Viertelstunde zugehört, voll überzeugt. Danach mussten wir schnell aus dem Laden raus.
1: Ach, du hast das gebaut?
2: Nicht die Biogasanlage. Ja. Was hat der Kerl damit gemacht?
1: Biogasanlage. Ja, du, also kannst das wirklich im Baumarkt die Sachen eigentlich kaufen und nach so einer Woche hat man das alles dann so ein bisschen zusammengeschraubt und verklebt und wenn du dann ein bisschen mit Gülle vom Bauer den ganzen Prozess startest.
2: Das klingt wie Sauerteig ansetzen. Was kommt da so rein?
1: Also langfristig dann alles so Grünmasse, Küchen, Essensreste, Tierdung, holzige und strohige Materialien sollte man so ein bisschen wie Laub sollte man vermeiden. Aha. Aber eigentlich alles, was im weitesten Sinne essbar ist, das eignet sich als Substrat super.
2: Und was kriegst du da so raus? Was kommt rum?
1: Also mit dieser Mini-Anlage hat der Bastler dort so etwa 200 Liter gereinigtes Biogas pro Tag erzeugt. Oh. Mit nur einer Schüssel Küchenabfällen pro Tag.
2: Okay.
1: Das ist umgerechnet sowas wie eine gute Kilowattstunde. Wenn man die direkt verbrennt, also ohne jegliche Umwandlungsverluste, dann kann man so 30 bis 40 Minuten auf mittlerer Flamme kochen. Das reicht für so 10 bis 15 Liter Wasser zum Kochen zu bringen.
2: Ja, ist abgefahren, ne? Also kannst du.
1: Ja, abgefahren. Also wenn man damit fahren will, dann ist das gar nicht so viel. Mit dem Erdgasauto käme man damit maximal 2 Kilometer weit.
2: Ja, man kommt nicht weit, aber zum täglichen Kochen ist ja nicht so schlecht. Aber wenn ich jetzt mal so richtig weit weg will, also verbindungslos sein will, da könnte ich ans Weltall fliegen.
1: Ja.
2: Und dann muss ich dabei wieder auf den kritischen Rohstoff Lithium zurückgreifen.
1: Ich dachte, das braucht ihr dort hauptsächlich für euer Brennerwasser und vielleicht noch ein bisschen für so Batterien.
2: Ja, und die NASA baut dir draus einen magnetoplasmadynamischen Thruster.
1: Also das ist jetzt definitiv Star Trek Technobabble, Peter, Tech Talk. Was ist denn das?
2: Das ist ein neuer
1: Magnetoplasmatische Thruster.
2: Nee, ist nicht das endoplasmatische Reticulum, das ist der magnetoplasmadynamische Thruster. Das ist ein neuer Antrieb für Mars-Missionen. Wie immer im Jet Propulsion Laboratory in Pasadena erdacht, kam es Ende Februar zum Test dieses Raketenantriebs, der mit einem Lithium-Metalldampf betrieben wird. Und dabei wurden Leistungen von 120 kW erreicht, was die bisher stärksten elektrischen Triebwerke ums 25-fache übertrifft.
1: Ja, so, jetzt musst du uns Laien aber erklären, wie funktioniert das Ding so grob denn?
2: Also, normalerweise, wenn du ins Weltall willst, nee, also konventionell, dann bist du mit lastintensiven chemischen Antrieben unterwegs. Die brauchen je Kilo zu transportierendem Material, das du hochbringen willst, bis zu 261 Kilo Treibstoff. Zum Mars und zurück brauchst du zwischen 1000 und 4000 Tonnen Treibstoff, je nachdem, wie viel Payload du haben willst. Und allein die Hinreise könnte dann 8 bis 9 Monate dauern.
1: Ja, also du willst mir jetzt weismachen, dass wir demnächst auch mit einem elektrischen Antrieb ins Weltall fliegen.
2: Genau so ist es. Und speziell dieser Thruster nutzt hohe elektrische Ströme, die mit einem Magnetfeldwechsel wirken, um ein Lithium-Ionen-Plasma elektromagnetisch effizient zu beschleunigen. Lithium hat eine geringe Masse, lässt sich leicht ionisieren und kann deshalb effizient als Treibstoff genutzt werden.
1: Und fehlt dann doch für unsere Elektroautos als Batterien.
2: Ja, und es gibt noch ein kleines Aber. Denn genau betrachtet ist das ein nuklearelektrischer Antrieb. Denn um die 2 bis 4 Megawatt Gesamtleistung zu erreichen, die eine bemannte Mars-Mission braucht, wird ein solch hoher Stromverbrauch benötigt, dass er von den üblichen Solarmodulen der Raumschiffe gar nicht aufgebracht werden kann. Mhm. Daher back to compact nuclear reactors, also wieder nach Brixen im Baumarkt.
1: Ja, das wollte ich gerade sagen, hast du da alle Einzelteile bekommen.
2: Also fast...
1: Irgendwie wiederholen sich Probleme und die Lösung unserer irdischen Versorgung dann nun auch noch im All. Es wird Zeit.
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0: Und jetzt? So wie ich euch kenne, wollen dann auch noch etwas Süßes als Nachschlag, oder?
1: Schoko-Fondue.
2: Das ist ja
1: so... So was richtig gesellschaftlich verbindendes.
2: Das hatten wir doch. Ja. Ich weiß. Oder ist das
1: hatten
2: ein Affogato? Oder ein Affogato? Oh, ist verbindend. Der heiße Kaffee verbindet sich schmelzend mit dem kalten Vanilleneis. Es entsteht eine völlig neue cremige Konsistenz.
1: Peter, der Kaffeethema. Haben wir da heute noch was? Kommt da noch was?
2: Ja, mal schauen.
1: Aber ich merke hier, nachtischmäßig sind wir kalorienmäßig auch schon sehr Richtung Sport unterwegs.
2: Ja, Neues vom Sport.
1: Sport.
2: Vom Sport. Wir müssen da natürlich über die SV Elversberg sprechen. Steht hier im Text, Peter in seiner gewohnten fußballtechnischen Ignoranz weiß, dass es um den Aufstieg in die Königsklasse des deutschen Fußballs geht, aber ist sich gänzlich im Unklaren darüber, worin
1: die
2: dies nun welche
1: die
2: Hürden verpeilt. Zu empfinden,
1: haben sie noch Chancen? Woche, es gibt nur noch einen Spieltag und am letztes Wochenende hätten sie es eigentlich machen können mit einem Gewinn, wären sie sozusagen fast weiter gewesen, also nur noch rechnerisch uneinschlagbar den zweiten Platz.
2: Aber doch nicht gegen Paderborn. Paderborn war vorne dran, ne?
1: Ich weiß nicht, also die Schalke ist ja auf jeden Fall weiter und müssen jetzt sind drei Teams auf dem zweiten, dritten und vierten Platz mit jeweils 59 Punkten und die müssen jetzt halt entweder gewinnen oder die anderen halt auch alle.
2: Also auf Deutsch gesagt, irgendeiner aus dem Kohlerevier rückt nach. Wahrscheinlich.
1: Ja.
2: Ob es jetzt der
1: also
2: oder
1: mal schauen, was da am kommt. Aber du siehst, es ist nicht nur ESC-Woche, sondern auch SVE-Woche. Weil das war letztes Jahr genau das gleiche Thema.
2: Ach stimmt.
1: Die weiterkommen oder nicht.
2: Ich entsinne mich. Ja. Das hat mich so gepackt, dass ich es gleich vergessen habe.
1: Same procedure as last year. Ja.
6: Same procedure as every year, James.
1: Kommen wir zu meinem Lieblingssport, dem Laufen.
2: Ah. Ja.
1: Und hier möchte ich zunächst einfügen, dass ich aktuell gar nicht laufe. Ich war, glaube ich, seit 3 Wochen nicht mehr laufen.
2: Ein Bulletin.
1: ein Böte. Ich habe nämlich einen Knieschaden.
2: Ach was, was
1: mein
2: hast du denn?
1: Rechtes Knie, mein rechtes Knie, also eigentlich unterhalb vom Knie. Ich weiß gar nicht, was für ein Knochen da ist.
2: Innen oder außen?
1: Probleme. Außen.
2: Außen? Ja.
1: Ich habe morgen Ultraschall.
2: Oh.
1: Mal gucken, was die sagen.
2: Ja, du, ja, ich habe auch Rücken. Kommt. Nee, ich habe auch Knie.
1: Du hast auch Knie?
2: Ja, ja, wir kommen ja, die Hörer merken ja schon, wir kommen ins gesetzte Alter. Es geht hier um die 10 Euro Praxisgebühr, die wir hier gerne bei Ihnen abknöpfen wollen.
1: Hab ich nicht.
2: Die
1: hab
2: erzählen ich nicht. Wir jetzt. Wie gesagt, ich mache das immer so, bei Familienfeiern oder so, wenn es zu viel um, ich habe Rücken und ach, mir geht so schlecht, geht, sag ich, hier. Hier 10 Euro an mich, Praxisgebühr. Das Gejammer kann ich nur gegen Geld ertragen. Und dann habe ich meine Ruhe. Das funktioniert.
1: Hast du auch verlässlich. Damit, ist das auch eine gute Einkommensquelle? Musst du das versteuern?
2: Ja, wahrscheinlich.
1: Ist das nur geringfügig?
2: Ja. Es kommt auf die Pauschbeträge an. Das weiß ich jetzt nicht. Muss ich
1: also,
2: aber Pauschbetrag hin und her. Ich habe auch Knie innen rechts und es wird eine
1: innen OP. Rechts?
2: Ja, ja.
1: Oh.
2: Und jetzt kommt es nur noch drauf an, wann und wie und wie noch länger.
1: Schön.
2: Ja, ja, es war toll.
1: Ich
2: auch wegen Laufen schade. Übrigens.
1: Auch wegen Laufen. Ich finde es ein bisschen schade, weil ich würde wirklich gern so den einen oder anderen Lauf mitmachen. Ich habe gesehen in Bilbao in Spanien, da gibt es einen Lauf, der findet in der U-Bahn statt.
2: Toll.
1: Also wird die U-Bahn-Strecke gesperrt und dann kannst du in der U-Bahn laufen.
2: Das ist landschaftlich ansprechend.
1: Ja, definitiv. Und in Mailand, das ist auch sehr interessant, gibt es wohl öfters regelmäßig, aber habe ich jetzt das erste Mal gesehen, auf dem Stadtflughafen Linate im Südosten der Stadt.
2: Auf Linate.
1: Das ist gar nicht so weit von der Pizzeria weg.
2: Ja. War nicht bei Silvio Berlusconi, dem neu getroffen.
1: Nein, nicht bei Silvio, sondern im Südosten der Stadt. Dort gibt es ein, Achtung, Wortspiel, Runway Run.
2: Run, Forest, Runway.
1: Nein, Runway Run. Da kannst du wirklich auf dem, wie heißt denn das?
2: Tarmac.
1: Nein, auch dort startet es, aber dann wirklich über die Landebahn laufen und dann insgesamt 10 Kilometer, also einmal die 4 Kilometer hin und 4 Kilometer zurück und noch ein bisschen um die Flugzeuge drumherum nachts irgendwie. Und dann musst du auch so richtig einchecken mit Sicherheitscheck und Boardingpass und verschiedenen Economy, Business und First Class.
2: Und die TSA wird ausgeliehen und da kriegt jeder einen Eierkontrollgriff,
1: So, ja, genau. Ja. Und dann noch mit dem Laufen kurz in die Schweiz, habe ich auch noch einen Typen kennengelernt, also nicht persönlich, sondern auf Instagram, den habe ich einfach mal gestalkt, der hat sich eigentlich bei mir reingestalkt und ist so reingeblieben. Das ist also ein Ultraläufer und der hat mich letztes Jahr, ich bin aufgefallen, der ist letztes Jahr den Zürich-Marathon, erst den Marathon in 3 Stunden gepaced, also er war als Pacer unterwegs.
2: Oh.
1: Dann hat er direkt danach den Halbmarathon in der Stunde 15 gelaufen.
2: Okay.
1: Und direkt danach den 10 Kilometer auch noch irgendwie in 35 Minuten.
2: Ja. Ach ja.
1: Und dieses Jahr hat er gedacht, gut, dann laufe ich erstmal morgens um 4 Uhr den Zürich-Marathon als Teststreckenlauf durch, bis um 7 und dann um 9 Uhr nochmal normal als Pacer. 2 Marathons an einem Tag gelaufen,
2: in 3 Stunden
1: jeweils.
2: Ja. Herzlichen Glückwunsch.
1: Und ich habe Knie.
2: Ja.
1: Und dann ich habe noch weitere Laufthemen vorbereitet. So läuft hier wie am Schnürchen, die Laufthemen. Wir müssen natürlich über London reden.
2: I know what he did in London with his shoes.
1: In London, es ist erstmal ein Mann unter 2 Stunden gelaufen.
2: Brutal.
1: Es waren sogar zwei Leute. Und der zweite
2: ist der Buzz Aldrin des Sports. Keiner kennt den Namen.
1: Ja, doch. Kelce oder so.
2: Ach so, wie die Wettplattform. Kelce. Ja.
1: Ja, so irgendwas, ja. Und es gab noch einen dritten, der auch schneller ist gelaufen ist als der bisherige Weltrekord, aber halt dann nur Dritter geworden.
2: Das ist aber dicht besetztes Feld, das ist doch stark.
1: Das ist echt scheiße, ja. Den hat einfach 150 Meter am Ende gefehlt, die Strecke war zu kurz, könnte auch sein.
2: Die Frage ist einfach, wie kommt diese hohe Dichte an Weltklasseläufern so zusammen? Hat sich was am Training verändert? Hat sich was an der Ausrüstung? Es wird ja immer drüber spekuliert. Die Schuhe sind's, der Schuh ist nicht zulässig.
1: Der Schuh.
2: Da habe ich nicht, also was auch immer. Und dann natürlich die Robotergeschichte.
1: Die Robotergeschichte.
2: Ja, natürlich.
1: Der Halbmarathon in Peking.
2: Ja.
1: Der, links die Menschen laufen, rechts die Roboter. Sehr lustig. Wobei hier hat sich einiges getan. Ich meine, vor einem Jahr ist der Halbmarathon vom Roboter der schnellste, hat ihn in 2 Stunden 50 oder so, oder 2,5 Stunden gebraucht.
2: Ja.
1: Dieses Jahr der schnellste, 50 Minuten.
2: Krass.
1: Ja. Das ist schneller krass. Als ein Mensch. Ja, aber dann gab es auch so lustige Sachen, hat man gesehen. Entweder so ein Hip-Hop-Läufer, der irgendwie mehr getanzt hat, als er gelaufen ist. Dann hat man Programmierer gesehen, die irgendwie mit dem Laptop hinter dem Roboter hergerannt sind,
2: konnten damit die auch das?
1: Irgendwie weiterlaufen.
2: Also ja, klischeehaft?
1: Also ich kann das auch, ja.
2: Ja, ich weiß.
1: Also,
2: aber du bist kein Roboter-Programmierer.
1: Ohne den Laptop laufen. Das stimmt. Und der lustigste Beitrag des Roboters war der, der an der Startlinie über diese 1 cm hohe Laufmatte gestolpert ist und sich dann wirklich in seine Einzelteile zerlegt
2: hat. Ach je,
1: das ist wirklich schade. Weißt du, dann sitzt du da und du fängst schon fast ein bisschen an zu heulen.
2: Nee, ist traurig. Ja,
1: ein Roboter ist, aber es sieht wirklich traurig aus.
2: Ja. Naja, also jetzt einfach die Competition ist da, die Leute haben sich angestrengt, da steckt ja hinter dem Roboter noch viel mehr Arbeit. Ne?
1: Ja,
2: aber ich hätte auch mal einen Kommentar zu einem Sport. Und zwar zu unserem alten Lieblings, unserem gemeinsamen alten Lieblingssport, dem Fechten. Erik, kennst du die World Fencing League?
1: Nee, definitiv nicht. So gut war ich nie. Ich kann maximal den Deutschlandpokal.
2: Ja, so ging es mir auch. Also ich kann das auch nicht. Aber ich bin jetzt dem Netz auf ein Video aus Japan gestoßen.
1: Okay.
2: In dem sie ein Liga-Gefecht im Florett dort gezeigt haben. Und ich schaue mir Gefechte immer mal gern mal an, um zu gucken, ob ich immer noch mit den Kampfrichterentscheidungen mitgehen kann, ob ich das auf der Höhe der Zeit bin und so weiter. Ne? Um mal zu schauen, ob ich das noch hinkriege.
1: Und hat da auch der Roboter gewonnen?
2: Da war kein Robby dabei. Es war mir auch in dem Fall egal, denn die Leute, die das ganze Fernsehen übertragen haben, haben im Bild ein KI-Tool eingebracht, um das Klingentracking durchzuführen. Das heißt, also mit dem Tool Fencing Visualized, konntest du die Klingenspitzenbewegungen super deutlich sehen und die Abläufe wurden dadurch viel klarer nachvollziehbar.
1: Wie soll ich mir das vorstellen?
2: Kennst du noch Spaß am Dienstag?
1: Ist es diese Kinderunterhaltungssendung aus den 80ern?
2: Ja, genau. Die war, ich glaube, auf ARD mittags um 3 dienstags. Genau. Und dabei, du kennst es nicht.
1: Musst ich kenne nur 1, 2 oder 3.
2: Oh Gott, mit Michael Schanze noch?
1: Ja, natürlich.
2: Oder mit Biggie Lechtermann?
1: Auch,
2: beide. Ja. Wahnsinn, die hinten dran kenne ich alle nicht mehr. Jedenfalls, diese Sendung, Spaß am Dienstag, die hatte so ein Unterhaltungsvieh da drin, das war Zini das Wuslon und das war so ein gelb-orangener Lichteffektball, der immer so eine Farbspur ziehend über den Bildschirm gehüpft ist und Moderator eigentlich essentiell genervt hat.
1: Ja, ich weiß, so wie beim Röhrenbildschirm das Bild einbrennt.
2: Ja, so ähnlich, Und jetzt haben die mit der KI an jede Klingenspitze so einen Zini dran gebastelt, der die Bewegungsspur dann nach sich zieht.
1: In Orange.
2: Farblich abgestimmt. Ich weiß jetzt nicht, auf wen sie es jetzt so angelegt haben. Also für jeden
1: grün und rot.
2: Für jeden gehe ich natürlich eine andere Spur. Ja, kann sein. Und es gab nur einen.
1: Das nutzt dir natürlich wenig. Du bist doch grün-rot blind.
2: Ja. Grün-rot. Kontrast macht's richtig. Aber es gab nur ein Problem für mich. Es war nicht die Kontrastschwäche.
1: Welches?
2: Ja, ich habe nach jedem Treffer auf die nächste Danger-Maus-Folge gewartet.
0: So, schon spät war. Hört mal die Decke. Mache ich mal die Rechnung.
1: Also, hier wird ja angepasst an den Negroni von vorhin ein Café Coretto gereicht. Was haben Sie dir da reingekippt? Bei mir ist, glaube ich, ein Averne oder vielleicht auch, könnte das irgendwie, lass mal riechen, vielleicht so ein Kräutergeisterzeugnis?
2: Also, Kaffee ist für mich ja gesperrt, deshalb haben die mir gleich einen Cognac hingestellt.
1: Weil du das Knie hast?
2: Ja. Nee, ich habe Blutdruck. Weiße 10 Mark.
1: Ach so. Okay, aber jetzt gibt es rund ums Thema Kaffee, das haben wir ja öfters als Nachgespräch hier. Gibt es da was wir zu berichten vergessen haben?
2: Ja, natürlich. Es gibt einen Nachtrag, den wir seit Februar eigentlich schuldig sind.
1: Seit Februar? Das ist doch seit unserer Skifreizeit gewesen.
2: Naja, den haben wir wohl vor Ausgelassenheit ausgelassen, denn der 8. Februar ist der Welttag des Koffeins.
1: Ah. Den hätten wir aber jetzt wirklich einbauen können. Und wir haben doch erst danach aufgezeichnet.
2: Jo, also macht nichts.
1: Gewesen.
2: Das können wir im nächsten Jahr nochmal machen, wenn der SV Elversberg wieder mit dem ESC parallel in die erste Liga. Nee, aber an dem Tag, 8. Februar, wird die Entdeckung bzw. die Isolierung des Koffeins durch den Chemiker Friedlieb Ferdinand Runge im Jahre 1819 nochmal kommemoriert.
1: Naja gut, dann war das ja nicht das erste Mal, dass wir den verpasst haben zu berichten.
2: Ja, wir berichten ja auch öfter über die Kaffeekonsumstatistik in Europa, bei der Luxemburg ja mit Abstand und reproduzierbar führend ist. Und nun hat sich da die Standortentwicklungsagentur von Luxemburg des Themas angenommen und unseren Kernkritikpunkt sogar bestätigt.
1: dass das Schengen-Abkommen an den deutschen Grenzen momentan nicht korrekt eingehalten wird?
2: Nee, das nicht. Aber das ist ein Kritikpunkt, den ich gern teile. Vor allem jetzt, wo unser Brücker-Jura-Professor sich gerichtlich erfolgreich dagegen durchgesetzt hat.
1: Ja, also welchen Kritikpunkt denn jetzt?
2: Ja, eben die Tatsache, dass die Statistik durch die Pendler und die einkaufenden Grenzgänger stark verzerrt wird.
1: Ah, so kommt also jetzt doch Mathematik zum Zug. Aber Moment, den Negroni, den hast du doch schon vorhin, also gestern gebraucht. Für was hast du denn gestern getrunken, den Negroni?
2: Also hier war in Brixen, läuft also bis zum 16.05., also leider gestern vorbei, das Waterlight Festival. Ich habe die Werbung schon mal ein paar Monate vorlang immer wieder in der Stadt gesehen und vergessen, bis dann in der Tagesschau-App die Woche ein Beitrag darüber gezeigt wurde. Da habe ich gedacht, ach, schon um die Ecke, gehst du mal hin.
1: Benutzt du noch die Tagesschau-App? Ich finde die neue Version so schlecht.
2: Ich gehe nur noch auf die Webseite. Seitdem diese bescheidene, wie war das, diese Rechtsprechung drüber war, dass es.
1: Ja, ich weiß. Ja.
2: Einfach seit diese Rechtsprechung da war, hat sich's wirklich erledigt. Aber das Video war toll. Es hat mich jedenfalls angeregt, dorthin zu gehen.
1: Ja, okay. Also, und was ist dieses Waterlight Festival jetzt konkret?
2: Seit ein paar Jahren wird das gemacht. Im alten, also mittelalterlichen Teil der Stadt. Mal im Winter, mal im Frühjahr leistungsstarke Lichtprojektoren aufzustellen, die gezielt die alten Gebäude und Straßenzüge mit künstlerischen Licht- und Filminstallationen zu beleuchten. Und das ruft dann immer so eine seltsam interessante Stimmung zwischen alt und neu hervor und dann noch unterstützt durch Musik. Ne?
1: Das haben sie hier im King of David Tower das ganze Jahr in Jerusalem. Also warum brauchst du dafür jetzt einen Negroni?
2: Ja, die statistisch nicht belegbaren Effekte der Eisheiligen war gestern so deutlich fühlbar, dass ich bei mir bei 5 bis 10 Grad was Aufwärmendes haben wollte und ich habe sogar das Eis rausgelassen.
1: Du hast den Negroni in die Mikrowelle gesteckt.
2: Nee, ich habe das Eis einfach Peter weggelassen. Direkt alles so.
1: Peter, der Italiener hier, sieht sich aus. Wir müssen auch dann mal hier, wenn du mal hier zu mir kommst, machen wir dann auch mal diese italienisch-hebräische Ausgabe.
2: Ja, vielleicht kann es der Typ, der für Israel antritt, der sowieso schon Polyglott vorträgt, da noch Hilfestellung leisten.
1: Ja, vielleicht. Ja, mal schauen.
2: Weißt du, wer gewinnt?
1: Italien wird gewinnen. Ich sage, Italien gewinnt.
2: Aha. Wer tritt denn da an?
1: So ein Sänger.
2: Ein Sänger dieses Jahr. Okay.
1: Ein Sänger dieses Jahr.
2: Ja, letztes Jahr war eine Dame, ne?
1: Nee, letztes Jahr war es auch so ganz schlanker.
2: Ich habe gedacht, die schicken mal einen Sanremo-Gewinner hin da.
1: Aber wie auch immer. Ja, aber der gewonnen hat letztes Jahr, die haben gesagt, wir wollen nicht, und dann ist der zweite hingefahren.
2: Ach so. Ja. Ja, so kann man es auch
1: so
2: machen.
1: So war das letztes Jahr.
2: Ja.
1: Naja. Ja, aber du guckst ja eh keinen Eurovision.
2: Nö, ich rede lieber mit dir drüber, dann habe ich es indirekt. Wie Fußball im Radio hören. Das mache ich genauso.
1: So ist es, ja. Ja. Das war wieder sehr schön. Das war Think Outside of the Leonering. Wir haben schon Sommersemester 2026. Die Zeit fliegt. Die erste Vorlesung im Sommersemester.
2: Eingeläutet jetzt.
1: War kulinarisch ein Gedicht.
2: Und getränketechnisch erwärmend.
1: Bis zum nächsten Mal.
2: Auf Wiederhören. War super. Gleichfalls. Bis dann.

Mr. Rod Stewart und Baby Jane. Hallo, guten Abend und recht herzlich willkommen zu einer neuen Ausgabe des Musikexpress auf 97.1. Ihr musikalischer Reiseleiter ist am Mikrofon, Erhard Pizzios. Recht herzlich willkommen und viel Spaß in den nächsten runden 2 Stunden und mit der Traumzeit in den nächsten 4 Stunden.

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Der Fancy Mega Mix mit Musik aus der guten alten Diskothekenzeit. Ja, wir haben aufliegen Liza Minnelli mit Losing My Mind und Liza Minnelli, ja, ein Weltstar, Tochter von Vincente Minnelli und von Judy Garland. Und nun hören wir sie uns mal an.

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Toto Cotugno im Musikexpress auf 97.1. Toto Cotugno oder Salvatore Cotugno, wie er richtig hieß, wurde am 7. Juli 1943 in Fosdinovo geboren. In den 70er Jahren war er als Liedschreiber für Adriano Celentano, Dalida, Mireille Mathieu und Johnny Hallyday tätig. Ende der 70er Jahre, da startete er seine Solo-Karriere und hatte auch einen Riesenerfolg im Jahre 1980 mit Solo Neu. Der kam in der Schweiz auf Platz 2. Wir hörten L'Italiano. Diese Aufnahme kam im Jahre 1983 heraus und hatte eine Hitparadenplatzierung in der Schweiz auf Platz 1 und in Deutschland auf Platz 23.

Ronan Keating, Olivia Newton-John und Bellini im Musikexpress auf 97.1. Weiter geht es mit den Fine Young Cannibals, She Drives Me Crazy. Ja, der Song war sehr erfolgreich im Jahre 1989, war 16 Wochen lang in den Top 20 und erreichte in Deutschland den 2. Platz der Charts. Die Fine Young Cannibals, das sind Roland Lee Gift, Andy Cox und David Steele.

Sophie Alice Baxter und Mixed Up World. Sophie Michelle Alice Baxter ist am 10. April 1979 in London geboren. Sie hatte im Jahre 2000 mit Groove Jet einen Nummer 1 Hit in Großbritannien. Hier in Deutschland war vielleicht der bekannteste Song Murder on the Dance Floor. Den Song, den wir gerade gehört haben, Mixed Up World, der war nicht so erfolgreich, kam in Großbritannien auf Platz 7, in der Schweiz auf 45, in Österreich auf 44 und in Deutschland nur auf Platz 69. Musikexpress am Mikrofon, Erhard Pizzius.

Dies war die erste Stunde des Musikexpress. Gleich kommen die Nachrichten auf 97.1. Und wenn Sie Lust haben, hören wir uns wieder gegen 21 Uhr und 3 Minuten. Ja.

Ein flotter Auftakt für die zweite Stunde des Musikexpress auf 97.1. Mr. President und Giorgio Action. Wir machen weiter musikalisch mit Enrique Iglesias. Und wir bleiben noch ein bisschen bei den flotten Rhythmen am Sonntagabend.

Ein wunderschöner Schmusesong von Sarah Connor, Skin on Skin. Von den Schmusesongs gibt's nachher noch ein bisschen mehr, nämlich in der Traumzeit. Musik zum Entspannen, zum Träumen, zum Verliebtsein ab 22 Uhr und 3 Minuten. Schöne Musik haben sie uns beschert, die Herren von Kool and the Gang, und die Disco-Szene der 80er Jahre, die ist ohne sie einfach nicht nachzuvollziehen. Ja, Ladies Night war ein wunderschöner Song, Cherish was Ruhiges oder auch Joanna, aber hier hören wir sie jetzt mit Big Fun, Kool and the Gang.

Breaking Up It's Hard To Do, ein Song komponiert von Neil Sedaka. Der hat ihn auch schon mal selbst gesungen und auch die Carpenters hatten ihn bekannt gemacht, hier in der Version von der Partridge Family. Die Partridge Family, das war eigentlich eine amerikanische Fernsehserie, die über eine Popgruppe handelte und damals wurden parallel zur Fernsehserie auch Musiksongs unter dem Namen Partridge Family produziert. Die einzigen, die damals singen konnten in dieser Gruppe, das waren David Cassidy und Shirley Jones. Die Gruppe hatte auch eine Nummer 1-Hit in Amerika, nämlich I Think I Love You im Jahre 1970. Breaking Up It's Hard To Do, den Song, den wir gerade gehört haben, der kam in Großbritannien auf Platz 3 und in den USA auf Platz 28 im Jahre 1972.

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Die Hermes House Band wurde schon im Jahre 1984 gegründet, aber die richtigen Erfolge, die kamen erst viel später. Und was heißt da Erfolge? Sie haben auch viele schöne Songs so verbogen, dass man sie fast nicht mehr erkannt hat. Aber der Verkauf der CDs hat ihnen trotzdem wieder recht gegeben. Wir hören sie jetzt mit Can't Take My Eyes Off of You, die Hermes House Band.

Obwohl es so langsam auf Winter zugeht, Looking for the Summer, Chris Rea war dies. Und nun kommen wir so gegen Schluss des Musikexpress noch zu einer Rarität, denn es gibt ja auch einige Produzenten und Komponisten, die auch mal gesungen haben, zum Beispiel Frank Farian oder auch er hier. Alfie Kahn heißt er als Sänger, bekannt ist er unter einem anderen Namen als Produzent und Komponist. Der Song kam im Jahre 1970 heraus, hieß Sie kommt noch heute oder in der englischen Version She's coming back. Unter dem Pseudonym Alfie Kahn verbirgt sich Joachim Haider, der Produzent und Komponist, der für sehr viele Schlagerstars hier in Deutschland tätig war, unter anderem für Marianne Rosenberg, Udo Jürgens, Roland Kaiser, Manuela, Freddy Gwynn, Michael Schanze, Katja Epstein, Mireille Mathieu, Peter Maffay, Karel Gott und so weiter und so weiter. Und irgendwann, da gab es ein paar Songs, die wollte so keiner singen und hat er gesagt, dann singe ich das Teil eben halt mal selbst. Und der Song, der wurde dann als Background-Chor mit den Cornelsen-Singers herausgebracht, wie gesagt im Jahre 1970, kam in Deutschland sogar auf Platz 23, in Österreich auf Platz 10. Die englische Version kam in Holland sehr gut an und kam dort auf Platz 23 der Charts. Alfie Kahn, She's Coming Back, mal in der englischen Version, eine Rarität aus den 70er Jahren.

Alfie Kahn, She is Coming Back. Sie kommt noch heute und sie kommt auch noch heute Abend. Die Traumzeit. Musik zum Entspannen, zum Träumen, zum Verliebtsein. Ab 22 Uhr und 3 Minuten. Ich sage dann Tschüss bis nach den Nachrichten und freue mich, wenn Sie dabei bleiben würden. Am nächsten Sonntag, 1. November, gibt es die Country Super 10 Hitparade ab 20.03 Uhr in der Sendung Country and More. Vielen Dank fürs Zuhören. Ihr Erhard Pizzius.

0: Herzlich willkommen. Wir haben euch wirklich wieder etwas mitgebracht an diesem 27. April 2026. Denn heute ist wieder ein ganz besonderer Tag, und zwar der 25. Todestag von Wolfgang Hellmann. Er verstarb leider viel zu früh im Alter von 52 Jahren, genau vor 25 Jahren. Und ich weiß diesen Moment noch, als wäre es gestern gewesen. Und wir nehmen den heutigen Tag genau deswegen zum Anlass, mal wieder an ihn zu erinnern. Am Mikro ist der Marc und ich wünsche viel Spaß. So, was haben wir denn vorbereitet in den kommenden zwei Stunden? Es gibt natürlich jede Menge Mitschnitte, jede Menge Schnipsel in unserem Archiv. Und deswegen bedienen wir uns an dieser Großzahl an Mitschnitten und senden das Ganze jetzt, ja. Und ich denke, ihr freut euch auch, wenn ihr Wolfgang Hellmann mal wieder im Radio hört. Und das ist heute der Fall. Diese Sendung anlässlich des 25. Todestags von Wolfgang Hellmann läuft übrigens auf mehreren Sendern, unter anderem auf Hallberg Funkhaus Memories, dem offenen Kanal Saarland, und auf Top 75, dem Chartradio. Ebenso ist diese Sendung demnächst auch zu hören bei Michael Hermanns Retromeng YouTube-Kanal. So, ich würde sagen, dann starten wir doch gleich mal mit einer Gedächtnishilfe. Ja, wer sich nicht mehr so ganz an Wolfgang Hellmann erinnert, und ihr wisst ja, ich war früher der absolute Top 75-Fan, und so ist es klar, mit was wir hier einsteigen in die Sendung, mit einem Mitschnitt, und zwar gehen wir ganz genau auf den 10. Juni 1987. Ihr müsst euch vorstellen, es ist jetzt Mittwochabend, 19.05 Uhr und SR1 Europawelle Saar ist eingeschaltet.
1: Von SR1 Europawelle Saar, die aktuelle Verkehrslage betrifft: Baden-Württemberg, die A5 Basel in Richtung Karlsruhe, zwischen Rastatt und Ettlingen, Karlsruhe-Rheinhafen, 5 Kilometer Stau nach einem Unfall. Im weiteren Verlauf zwischen dem Dreieck Karlsruhe und Karlsruhe-Durlach 1 Kilometer Stau durch hohes Verkehrsaufkommen.

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1: Junge, du hast recht. Willkommen zur neuesten Ausgabe. Ausgabedatum der 10. Juni, also heute. Die deutsche Verkaufshitparade auf SR1 Europa Velazar ermittelt von Media Control. Am Mikrofon Wolfgang Hellmann. Guten Abend. Ein Riesengerangel heute innerhalb der Top 5, nicht? Da ist die 6 auf 4 und die, ja, also später mehr. Auf jeden Fall eins können wir sagen, wir haben 8 Neuzugänge und bei der neuen Position 1. Betonung liegt auf neu, ne? Neu in 1, der wird sehr, sehr interessant werden. Und das bedeutet für alle Freaks der Sendung, die alte 1 ist nicht mehr die 1, gell? Also Madonna ist runter von der 1, es gibt was Neues. Erstmal unsere 8 Neuzugänge, dazu haben wir auch dann 2, 3 Aufsteiger, soweit die Zeit das uns erlaubt. Fangen wir unten an, auf der Position 75 finden wir heute Madediot von Wolfgang Niedecken. Na dann, mach's gut. I Just Can't Wait von Mandy auf der 74 und gleich auf der 73 unser Neuzugang 1 für heute. Und wen finden wir da? Tommy Steiner mit Parlez-vous Français, unser erster Neuzugang, die Position 73. Hier ist Tommy Steiner.
2: Ja, so klang das damals. Die Top 75 war absolut Pflicht von 19.05 bis 20 Uhr in den 80er Jahren. Obwohl, zu Beginn war der Sendeplatz noch 20.05 bis 21 Uhr. Da kommen wir noch dazu. Tommy Steiner hätte jetzt eigentlich laufen sollen. Der ist damals auch gelaufen. Das war nämlich die sogenannte Top 75.

0: 70 Chronistenpflichtschuld, ja. Man hat damals gesagt, es wird jeder Neueinsteiger gespielt, egal was da einsteigt. Und so war das natürlich auch damals bei Tommy Steiner. Aber Wolfgang Hellmann wäre nicht Wolfgang Hellmann, wenn er danach nicht noch einen passenden Spruch auf den Lippen gehabt hätte.
1: Das war er, Tommy Steiner mit dem Neuzugang 1 für heute von 0 auf Position 73. Parlez-vous français. Und nun kommen wir zum musikalischen Teil der Sendung. Die weiteren Positionen Swing Out Sister mit Surrender auf der 72 und die Münchner Freiheit mit Herz aus Glas auf der 71. Heat of the Night mit Bryan Adams auf 70, die Fine Young Cannibals auf Position 69 mit Ever Fallen in Love, Day in Day Out von David Bowie auf 68, Wake in the Presence of Beauty von Alison Moyet auf der 67, Meet El Presidente von Duran Duran auf der 66, Coming Around Again Carly Simon 65, Down to Earth von Curiosity Killed the Cat auf 64, I Come Undone von Jennifer Rush die 63 und Cool and the Gang mit Stone Love auf 62. Stay, Bonnie Bianco, Pierre Cosso auf der 61, Horizont mit Udo Lindenberg auf der 60 und Sailor von Lionel Richie auf der 59. Let's Wait a While, neue Single von Janet Jackson auf der 58 und Break Every Rule, so heißt das korrekt, Tina Turner auf der 57. Stand By Me, Benny King, die 56. Sign of the Times von Prince, die 55. My First Love, Bonnie Bianco auf 54. Thin Red Line, neu von Glass Tiger auf der 53. Wanted Dead or Alive mit Bon Jovi, die 52. Und Mehr von Dir mit Nicki auf der 51. To Be With You Again, Level 42, die 50 und Terence Trent D'Arby mit If You Let Me Stay, die Position 49. Und hier ist der erste Aufsteiger für heute, am letzten Mittwoch, letzte Woche notiert auf der 58, heute nach oben, um 10 Punkte nach oben auf die 48. Hier ist Lou Gramm und Midnight Blue.

0: Ein Ausschnitt aus der Top 75 vom Juni 1987. Und da hatten wir jetzt auch den Leadsänger der Gruppe Foreigner mit dabei. Das war natürlich Lou Gramm. Die Top 75 wird natürlich in dieser zweistündigen Show noch eine weitere Rolle spielen. Ebenso wie das Thema Elvis. Das ist ja ganz klar. Wolfgang Hellmann und Elvis. Da kommen wir nicht dran vorbei, das auch heute mal zu thematisieren. Wir hatten ja vor gut zwei Jahren, anlässlich des 75. Geburtstags von Wolfgang Hellmann, auch schon mal eine Sondersendung. Da haben wir das Thema Elvis ausgeklammert. Das ist heute nicht der Fall. Ansonsten gehen wir ziemlich chronologisch vor. Ja, wir waren ja gerade beim Jahr 1987. Das ist jetzt erstmal die Ausnahme. Denn wir starten natürlich mit Wolfgang Hellmanns Karriere beim SR. Und die ging natürlich los, was wir auf den Bändern gefunden haben, Ende der 70er Jahre. Und ja, eine der ersten Aufnahmen auf einem Band stammt aus dem März 1980. Und da hören wir jetzt einmal rein. Die Sendung heißt Die schönsten Melodien der Welt. Und man, ja, ich bitte darum, das Rauschen jetzt schon zu entschuldigen, aber die Ausschnitte sind so wertvoll und so historisch bedeutend, wie ich finde, da kann man darüber hinwegsehen. Also, Wolfgang Hellmann im März 1980 bei SR1 Europawelle Saar. Wir hören zwei Ausschnitte und auch dementsprechend zwei Titel.
1: SR1 Europawelle Saar, Meldungen über Verkehrsstörungen liegen uns zurzeit nicht vor. Und damit geht es weiter in unserer Sendung Die schönsten Melodien der Welt auf SR1 Europawelle Saar. Azzurro, ein Titel, der auch um die Welt ging im Jahre 1968. Der Interpret Adriano Celentano. Er begann zunächst mal eine Lehre als Scherenschleifer, dann als Uhrmacher, Gelegenheitsarbeiter, Elektriker und Automechaniker. Und dann änderte sich plötzlich das musikalische Weltbild schlagartig. Die Amerikaner gebaren Bill Haley und Chuck Berry und die heulten laut in die Welt der schönen Gesänge. Rock Around the Clock war zum Rock Around the World geworden. Nur in Italien sang man noch Bel Canto. Dann kam der 18. Mai 1957 im Mailänder Eisstadion und mit ihm ein peinlicher Sänger Celentano, der statt Honig Sand im Kehlkopf hatte. Die Reaktion war für italienische Verhältnisse merkwürdig. Kein enttäuschendes Pfeifkonzert, dafür ein Jubel wie für Caruso in seinen besten Jahren. Die Italiener liebten ihn, Europa lernte ihn lieben, spätestens mit Azzurro, das Jahr 68.

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Dies war einer, Azzurro mit Adriano Celentano. Sie kennen bestimmt auch die deutsche Version. Der Peter Rubin hat sie damals hier im Lande populär gemacht. Bad Bad Leroy Brown, 1973 das Jahr, der Komponist Jim Croce. Am 10. Januar 1943 ist er in Philadelphia geboren. Er komponierte bereits als 23-Jähriger in New York Titelsongs und Soundtracks fürs Fernsehen. Doch ein flinker Tonsetzer für Massenmedien wollte Jim Croce nicht werden. Er zog sich dann mit seiner Familie aufs Land zurück, fuhr Lastwagen und arbeitete im Steinbruch. Dort gewann er die Eindrücke und die Kraft, die er anschließend in 500 Lieder umsetzte. Darin bekannte er sich dann auch zum unverstellten Leben und Sterben der einfachen Leute. Jim Croce wurde leider nur 30 Jahre alt. Bei einem Flugzeugabsturz fand er dann den Tod. Sein Song Bad Bad Leroy Brown wurde in seiner Version nach seinem Tode dann ein großer Erfolg. Und auch bekannte Interpreten wie Frank Sinatra haben dieses Werk übernommen. Hören wir einmal Frank Sinatra mit der Swinging-Version des Bad Bad Leroy Brown

0: Ja, das war also die Swinging-Version mit Frank Sinatra, The Bad Bad Leroy Brown, eine Komposition von Jim Croce. Alles zu hören auf SR1 Europa Welle Saar in unserer Sendung Die schönsten Melodien der Welt.
1: Soweit das Jahr 1980 und die Sendung Meine schönsten Melodien bzw. Die schönsten Melodien der Welt mit Wolfgang Hellmann. Und wir waren, wie gesagt, im März 1980. So, hab jetzt auch gerade mal was getrunken, aber keine Cola, ja, wie das immer so schön gesagt wird. Übrigens, ich kann ja aus dem Nähkästchen plaudern, nach einem Gespräch mit Wilfried Eckel kann ich ebenfalls sagen, dass Wolfgang Hellmann mitnichten nur Cola getrunken hat. Ja, in diesem Sinne aber trotzdem Prost auf dich, Wolfgang. Ihr hört die Sondersendung anlässlich des 25. Todestages von Wolfgang Hellmann, aber wir sind nicht in Trauerstimmung, sondern im Gegenteil. Wir erinnern an einen wirklich kongenialen SR1-Moderator und einen insgesamt tollen Radiomann. Wir gehen jetzt mal weiter chronologisch. Nach dem Jahr 1980 kommt das Jahr 1981 und wir widmen uns jetzt mal wieder der legendären Top 75. Und zwar geht's in den März 1981, da lief die Top 75 schon einige Monate. Denn die Premierensendung auf SR1, die gab es am 1. Oktober 1980. Legendär. Wolfgang Hellmann konnte mit Media Control einen Exklusivvertrag aushandeln und somit konnte SR1 bereits eine Woche vorher die Liste präsentieren. Es gab mittwochs immer ein Telex. Wisst ihr überhaupt noch, was das ist? Ein Telex, ja, das ist ja diese, wie eine Schreibmaschine kam das dann am anderen Ende raus. Ja, irgendwie kann man das heute sich nicht mehr vorstellen, aber das war damals so und dann gab es diese Liste bei SR1 im Funkhaus und Wolfgang Hellmann konnte sie präsentieren. Übrigens dieses Intro hier.
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1: Gesprochen auch schon von Wolfgang Hellmann, gab es damals noch nicht in den ersten Jahren. Ja, also auch nicht im März 1981. Wir hören jetzt gleich mal rein, wie das klang. Es ist die älteste bis heute erhaltene Top 75 in unserem Archiv. 11. März 81 ist das Datum und wir hören jetzt mal wieder zwei Moderationen von Wolfgang Hellmann und dementsprechend auch zwei Titel. Top 75 Zeit.
0: Hallo und willkommen, guten Abend auf SR1 Europa Welle Saar. Die Top 75 stehen an. Die deutsche Verkaufshitparade. Das Ganze wie immer ermittelt in Baden-Baden von Media Control.

am Mikrofon begrüßt Sie Wolfgang Hellmann. Was wir eben gehört haben, war die Position, nein, nicht die 75, das war die Position 70, Gladdle Over mit Suzy Quattro. Und was auf 75 liegt, sagen wir gleich, Sally Oldfield mit Mandala, auf 74 Costa Cordalis, am Tag als die Sonne, Punkt, Punkt, Punkt. Delegation, I Want You Back auf 73, Stevie Wonder, Master Blaster 72 und neu dabei China Easton mit Take My Time auf 71. Eben gehört die Position 70, Suzy Quattro. Glad All Over, diese alte Nummer von Dave Clark 5. Roxy Music, Oh Yeah auf 69, Karel Gott, Wenn ich dich nicht hätte auf 68, Amanda Lear und Solomon Gandhi auf 67. I Ain't Gonna Stand For It mit Stevie Wonder, die 66. David Bowie, Fashion auf 65. Guilty von Barbara Streisand auf 64. Die Schlümpfe mit Willy Willy auf Position 63. Auf 62 Sticks und The Best of Times. Mike Batt, Winds of Change, 61. Karat mit der Originalversion von Über sieben Brücken musst du gehen auf 60. Und Roy Black, abgefallen von 36 auf die Position 59, Fremde Erde. Ganz neu dabei die Gruppe Biscuit mit Roller Boogie. Und das ist die 58, hier ist die Musik.

0: Neu dabei auf Position 58 heute die Gruppe Biscuit und Roller Boogie. 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
0: 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Auf Position 57 Queen, Another One Bites the Dust. Blondie immer noch dabei, The Tide is Heidi 56. Leo Sayer, More Than I Can Say auf 55, Matchbox, dann mit Over the Rainbow auf 54 und neu dabei Roxy Music, neue Single heißt Jealous Guy, haben wir aufgelegt, die 53.

0: Jealous Guy in der Top 75, gerade präsentiert von Wolfgang Hellmann im März 1981 in der Version von Roxy Music. Natürlich im Original stammt dieser Titel aus dem Jahre 71 von John Lennon. Ihr hört die Sondersendung anlässlich des 25. Todestages von Wolfgang Hellmann heute. Und ich habe es mir nicht nehmen lassen, einige Kollegen, kann man sagen, oder beziehungsweise auch SR-Mitarbeiter zu fragen, ob sie denn gerne bei dieser Sendung heute mitmachen wollen. Und natürlich haben einige sofort Ja gesagt. Unter anderem auch Christian Job.
1: Ich bin ja auch ein Kassettenbub aus den 80ern. Das heißt, ich habe irgendwann angefangen, Radio zu hören und lange vor Streamingdiensten und ähnlichen Möglichkeiten, die Musik dieses Planeten komplett zu haben für einen Zehner im Monat, haben wir ja alle Kassetten aufgenommen. Und wo gab es die neuesten Hits? Entweder in den Hit-Tipps mit Wolfgang Hellmann im Kraftpaket oder eben in der Top 75. Das war eine feste Größe, da haben wir mitgeschrieben. Und da habe ich aufgenommen. Und diese Kassetten sind in meinem ersten Auto dann noch viele Jahre gedudelt. Und das sind auch die Hits, die man heute immer noch am liebsten hat, weil sie damals in der Aufsaugphase der Jugend zuerst kamen und aktuell waren. Und die sind heute noch toll. So, deswegen war Wolfgang Hellmann mein ganz großes Idol. Seine Instrumentals waren einfach cool, die waren fetzig, die haben für die Moderation wunderbar gepasst. Und natürlich hat man recherchiert und hat gefragt, beim Rundfunk angerufen, wie heißt denn das, wie heißt denn jenes. Und dann kannte man den Bongo Rock und dann kannte man Bongolia von der Incredible Bongo Band. Und dann habe ich irgendwann gemerkt, der hat ja aus der B-Seite von Owner of a Lonely Heart auf Our Song, das hatte man als LP, das war ein Gesangstitel, da hat er ein Instrumental draus geschnitten. Das war ganz großes Kino. Und was Wolfgang Hellmann auch ausgemacht hat, der hat ja nie Dampfradio gemacht, der hat nie lang gelabert und geplaudert, der hat kurze Sätze benutzt und der hat gesagt, was sein musste, und es war knackig und kurz und fetzig. Und das hat ihn ausgemacht. Wenn ich mich heute zurückerinnere, dann sind das die Dinge, um die ich mich immer noch bemühe. Red so viel, wie sein muss, laber nicht drumrum, und wenn du einen coolen One-Liner hast und in einem Satz mit Pointe was verkaufen kannst, dann mach das. Und da war schon Wolfgang Hellmann einer der ersten, die das schon praktiziert haben. Ich habe ihn, weil ich als Schüler hier und da bei Bernd Tuschinski vorsprechen durfte für Hit mal mit, auch mal persönlich kurz gesehen auf dem Gang. Ich hatte mir bei der Pressestelle die Autogrammkarten der DJs der Europawelle besorgt, hatte die alle dabei und habe dann, Herr Hellmann, können Sie mir ein Autogramm geben? Und dann habe ich seine Autogrammkarte gezückt und das war irgendwie kein Autogramm, es war so ein Wipp gekritzelt. Aber ich hatte ein Original Wolfgang Hellmann Autogramm. Also das war als Fan schon mal eine tolle Sache, den zu erleben, wenngleich er gar nicht viel erzählt hat. Später war ich dann Student, habe mein Studium abgeschlossen, war Volontär beim Saarländischen Rundfunk und schließlich einer der jungen Moderatoren. Und dann war der Wolfgang Hellmann auf einmal mein Musikchef und mein lieber Kollege. Und ihn dann duzen zu dürfen, das war natürlich eine Riesennummer. Das war mein Idol, dem wollte ich nacheifern. Und jetzt war der auf einmal auf Augenhöhe und ein ganz netter und ein ganz lieber. Wir haben diese, wenn schon Radio, dann diese Show zusammen gemacht. Also eigentlich eine Sendung von Thomas Rosch und Wolfgang Hellmann. Aber jeweils, wenn einer in Urlaub war, war ich derjenige, der dann einspringen durfte. So habe ich mit Wolfgang ganz viele Sendungen gemacht. Und wir waren ab und zu mittags essen und hatten eine gute Zeit. Er hat ab und zu mal zu sich eingeladen. Wir haben mal über zwei, drei Häuser auseinander gewohnt in Saarbrücken. Und dann hat er original amerikanische Hotdogs gezaubert abends. Oder einmal, das war seine Spezialität, selbst eingelegter Sauerbraten. Das war Wolfgang. Ja, seine Begeisterung für Elvis habe ich erlebt. Ich habe seine Begeisterung für Lauren und Hardy erlebt und geteilt. Und auch das, was Jerry Lewis gemacht hat, da war er großer Fan und hat dann damals so im aufkommenden Anfangs-Internet und den Möglichkeiten in Amerika Sachen zu bestellen, hat er dann auch sich ausprobiert und hat sich dann DVDs kommen lassen. Und da habe ich teilweise ein bisschen geholfen, weil ich früher schon mit meiner Disney-Begeisterung in Amerika CDs und DVDs bestellt habe. Das sind so meine aktiven Erinnerungen an Wolfgang. Ich werde doch nie vergessen, wie das vor 25 Jahren war mit seinem Tod. Ich hatte eine Abendsendung bis 21 Uhr, dann hat Mike Kaspers übernommen für die Schicht bis Mitternacht und der sagte, irgendwas ist mit Wolfgang, wie, was ist mit Wolfgang, keine Ahnung. Irgendwie habe ich gehört, der wäre im Krankenhaus. Dann habe ich unseren gemeinsamen Freund irgendwo angerufen, der sagte, ja, sieht irgendwie schlimm aus, er liegt intensiv, irgendwas ist passiert, ja, fahr mal heim. Und am nächsten Tag habe ich im Saartex gelesen, dass er über Nacht gestorben war. Es vergeht keine Woche, in der ich nicht an ihn denke. Und wenn die Gelegenheit sich bietet, spiele ich einen alten Ausschnitt aus seinen Moderationen und freue mich daran, wie viel Spaß mir das gemacht hat, das damals zu hören, welche Inspiration das war, das selbst machen zu wollen. Und ja, wie er irgendwie immer noch so oben als Marke steht, wie man cooles Radio machen kann. Und insofern bleibt er auf ewig mein Vorbild. Und ich vergesse nicht, und dass ihr eine Sendung macht mit Ausschnitten, finde ich toll, wenn ich bei Soundcloud die Schnipsel der vielen Fans lese, die höre, damals das auch aufgenommen haben und noch ganze Moderationen und Sendungen haben, ist das immer eine schöne Sache und eine schöne Rückerinnerung. Das Archiv hat leider, das wäre auch zu viel, wenn jemand 5 Sendungen die Woche macht, die alle im Archiv aufzuheben. Es gibt von Unterhaltungs- und Tippparadensendungen nur ganz wenige Mitschnitte. Insofern ist da die Arbeit der Fans, die Kassetten gepflegt haben und jetzt digitalisieren, eigentlich eine ganz tolle Sache. Dankeschön und Wolfgang, da oben hörst du zu. Alles Liebe.

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2: Ja, vielen Dank an Christian Job für diesen tollen Beitrag und ich muss sagen, den Sauerbraten, den rheinischen Sauerbraten von Wolfgang Hellmann, den hätte ich gerne auch mal probiert. Ja, da habe ich jetzt schon so viel davon gehört. Naja, aber die Erinnerungen oder das Kopfkino spielt natürlich mit. Wir sind mittendrin in der Sondersendung anlässlich des 25. Todestages von Wolfgang Hellmann, heute am 27. April. Und wir gehen jetzt mal chronologisch weiter in das Jahr 1982 und das authentische Rauschen ist jetzt auch wieder zu hören. Also manchmal, da konnte man drehen, wie man wollte, am Drehknopf am Radio. Da war der Empfang entweder astrein, dann hat es gut geklappt, aber manchmal, da war ein Rauschen dabei, das hat man überhaupt gar nicht verstanden. Ja, man hat gesucht und gesucht nach der besten Stelle, aber das Universum ist manchmal unergründlich. Übrigens hatte ich da als Kind manchmal sogar Angst. Ja, da kamen irgendwie akustische Signale aus dem Weltall, habe ich gedacht, ja, was ist denn das? Ja, das sind so Erinnerungen, ja. Aber wenn man die 88.0 gut eingestellt hatte, dann hatte man auch einen guten Empfang. Und jetzt hören wir rein. Chronologisch geht's weiter in das Jahr 1982. Und wir hören Wolfgang Hellmann in der legendären Sendung Halbzeit.
3: 13.30 Uhr. SR1 Europawelle Saar, Meldungen über Verkehrsstörungen liegen uns zurzeit nicht vor. Was uns vorliegt, das ist ein neues Ergebnis. 913 haben angerufen und uns gesagt, beziehungsweise uns durch ihren Anruf mitgeteilt, wir möchten die Oldies, also die Platten von gestern. Da will ich Ihnen kurz sagen, was wir so alles vorbereitet haben. Und zwar der große Erfolg von Trini Lopez, If I Had a Hammer, dann kommt Cliff Richard mit seinem Hit Lucky Lips in deutscher Sprache, also rote Lippen soll man küssen. Dann kommt die Liebelei von der Raffaella Cara und Chicory Tip mit Son of My Father. Hit. Von gestern.
2: Ja, Wahnsinn, oder? Da hat sich wohl ein falscher Titel eingeschlichen, ja, der jetzt gelaufen ist. Darauf kommt aber Wolfgang Hellmann noch gleich zurück. Deshalb also gleich die nächste Ansage von ihm aus der Sendung Halbzeit aus dem August 1982. Und habt ihr die Zahlen gehört, oder? Über 800 Anrufe gab es in der Sendung und es wird jetzt sogar noch gesteigert.
3: Tja, T-Set haben wir noch zugelegt in die Oldie-Runde mit My Bella Me, zu gut Deutsch, mein amerikanischer Hund. Und bevor wir nun weitermachen mit den nächsten drei Oldies, Trini Lopez, Cliff Richard und Raffaella Cara, wollte ich Ihnen sagen, Sie können wieder anrufen. Es geht ab sofort. Sie haben 9 Minuten Zeit, um sich zu entscheiden. Und wenn Sie anrufen, dann entscheiden Sie sich nun für die aktuellen, beinahe die Oldies gesagt. Nein, die Oldies laufen ja. Für die aktuellen und wir müssten mehr als 913 Anrufe haben. Bleibt's drunter, dann bleibt's bei den Oldies. Und geht's drüber, dann gibt es aktuelle. Und hier ist die ganz bestimmte...
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1: Die guten alten Jingles, gesprochen von Wolfgang Hellmann. Einfach herrlich. Streuen wir immer ins Programm ein, in diese Sondersendung. Und wir sind jetzt gerade im Jahr 1982 bei der legendären Sendung Halbzeit. Ja, da konnten die Hörer abstimmen, wollten sie Oldies hören oder wollten sie aktuelle Sachen hören. Und wie gesagt, über 900 haben da angerufen. Das ist ja wirklich der helle Wahnsinn. Übrigens, das Jahr 1982, für mich persönlich ging es da auch los mit dem Medium Radio. Ich habe nämlich mein erstes Transistorradio zur Kommunion geschenkt bekommen und war dann natürlich direkt geflasht, hab auch abends vor dem Schlafengehen noch SR1 gehört, in meinem Kinderzimmer damals nonstop, das große Musikpaket und später natürlich das Kraftpaket. So ging's los im Jahre 82. Wir gehen aber jetzt chronologisch weiter in das Jahr 1983 und zwar zu einer weiteren legendären Sendung. Es ist immer wieder schön, dass man hier an alte Kultsendungen erinnert wird, zum Beispiel jetzt an die Jahreshitparade. Die lief immer am Silvesternachmittag auf SR1 Europawelle Saar, moderiert von Wolfgang Hellmann. Und genau in diese Sendung hören wir jetzt mal wieder rein. Jahreshitparade 83 mit zwei Ansagen von Wolfgang und dann auch mit zwei Titeln.
2: SR1 Europawelle Saar, Meldungen über Verkehrsstörungen liegen uns zurzeit nicht vor. Die Jahreshitparade 83. Die Top 50 des Jahres, ermittelt von Media Control. Zu hören auf SR1 Europawelle Saar noch bis 18 Uhr. Nena hatten wir mit Leuchtturm, das war die Position 32. Die 31 war ein Riesenerfolg in England und auch in Amerika. Natürlich auch bei uns, sonst wäre diese Platte nicht angelangt auf einer guten Position 31. Hazy Fantasy mit John Wayne is big laggy.

0: Showdown!
1: Easy Fantasy, John Wayne is Big Luggy. Das war die Position 31. Vom Plattenverkauf weltweit her gesehen könnte man das Jahr 83 als Michael Jackson-Jahr bezeichnen. Allein in Amerika hat es geschafft, in den ersten 5 Positionen mit 2 Titeln vertreten zu sein. In England war er auch ganz groß und auch bei uns vertreten in der Top 50 des Jahres mit 2 Aufnahmen. Unser Platz 30 geht zum ersten an Michael Jackson für den Titel Beat It.

0: Schöne Erinnerungen an das Jahr 1983, die Jahreshitparade und wie Wolfgang sagte, ein Michael Jackson-Jahr. Da können viele sich schon überlegen, was da noch kam in der Jahreshitparade. Wir gehen weiter und zwar chronologisch ins Jahr 1984 und kommen mal zu den SR1 Hörercharts. Das war natürlich auf einem ganz bestimmten Termin festgelegt, nämlich am Samstagmittag. Ja, also beim Mittagessen oder kurz nach dem Mittagessen ging es los. Und zwar in den 70er Jahren bereits mit der Schlager-Hitparade, damals moderiert von Dieter Thomas Heck. Mit dem Jahr 1980 ging es dann um die Sendung Hit Express, genau. Und die wurde moderiert von Jan Hofer. Und dann ab Anfang 1984 kam eine neue Sendung ins Programm und die hieß Der Star der Woche. Sendetermin war immer 13.10 Uhr bis 15 Uhr und auf verschiedenen Bändern, die wir haben, ist abwechselnd Jan Hofer und Wolfgang Hellmann zu hören und ab Mitte 1985 dann auch schon Dieter Exter. Der war dann auch bei SR1 Europawelle Saar mit dabei. Aber wie gesagt, auf dem folgenden Band jetzt natürlich Wolfgang Hellmann und wir hören rein in die Hörerhitparade von damals, der Star der Woche vom 9. Juni 1984.
1: SR1 Europawelle Saar, die Verkehrslage Rheinland-Pfalz. Am Grenzübergang Wasserbilligerbrück ist bei der Ausreise nach Luxemburg mit einer Wartezeit von 45 Minuten zu rechnen.

Samstag zur Ausgabe 20 unserer Sendung auf SR1 Europa Welle Saar, Star der Woche. Es geht um Interpreten, die in dieser Woche im Gespräch sind. Redaktion der Sendung Rosemarie Jung, am Mikrofon heute der Wolfgang Hellmann. Und wir haben Zeit bis ganz genau 15 Uhr. Der Star der Woche wird dann später, nach 14 Uhr, ermittelt vom MD Marktforschungsinstitut in Frankfurt. Aber auch Sie können mitmachen per Telefon. Das Ganze, wie gesagt, erst ab 14 Uhr. Telefonnummer wird dann im Nachtrag noch genannt. Wie gesagt, alle Interpreten, die wir vorstellen, sind im Gespräch. Und da kommen wir gleich zum ersten Angebot. Eine Platte, die seit vielen Wochen Platz 1 in der deutschen Verkaufshitparade ist. Also On Top in Germany. Angebot 1, die Formation Real Life aus Australien. Mit ihrem Top-Hit Send Me an Angel.

unser Angebot 1 heute im Star der Woche, Ausgabe 20 vom 9. Juni. Real Life mit dem Nummer 1 Hit aus Deutschland, Send Me an Angel. Insgesamt 10 Interpreten im Angebot. Wir kommen gleich zur 2. Ein Titel, der gleich zweimal in der deutschen Verkaufshitparade vertreten ist. Zum einen in der US-Version mit Laura Branigan. Und zum anderen eine Version aus Frankreich mit dem Interpreten Raff, der Titel Self Control. Uns geht es um Raff, der ja aufgestiegen ist in dieser Woche, und zwar Aufsteiger der Woche, international gesehen von Platz 16 auf 3, also Position 3. Deshalb heute mit dem Angebot Raff und Self Control.

0: Wir sind im Jahr 1984 und waren gerade beim Star der Woche. Am 9. Juni 1984 lief er so im Radio und am Mikro war Wolfgang Hellmann. Wir listen das Ganze chronologisch auf. Wir sind ja im Jahr 1980 gestartet und es geht noch bis ins Jahr 1987. Und gleich beim Jahr 1985, dann sind wir auch endlich beim Thema Elvis. Zunächst gehen wir jetzt aber wieder auf den Todestag, den 27. April 2001. Für mich persönlich war das erst am Montag so richtig zu fassen, denn ich ging nach der Schule an den PC meines Vaters und wir hatten ja damals ganz frisch Internet. Und ich ging dann ins Internet und sah dann auf der Seite des Saarländischen Rundfunks die Schlagzeile Erinnerungen an Wolfgang Hellmann. Da war ich erstmal total happy, denn ich habe das angeklickt und hörte dann die Top 75. Jawohl, mehrere Ansagen waren da online gestellt worden und ich habe mich darüber gefreut und habe gedacht, wow, die Top 75 kehrt jetzt wieder zurück und zwar online über das Internet. Hab dann aber den ganzen Text angeklickt und habe dann erst mitbekommen, dass Wolfgang Hellmann überraschend über das Wochenende verstorben ist. Das war natürlich ein harter Schlag, auch für mich als Wolfgang Hellmann-Fan. Und genau zu diesem Thema, wie das damals so war, am 27. April 2001, gibt's jetzt einen Beitrag von SR-Programmchef Thomas Rosch.
1: Der 27. April 2001, ein Freitag, Wolfgang Hellmanns Todestag. Ein Mann, der definitiv Radiogeschichte geschrieben hat, das wird heute und wurde in den letzten 25 Jahren zu Recht und ausführlich gewürdigt. Ich war einer der Redner auf der Trauerfeier für Wolfgang Hellmann am 3. Mai 2001, wenige Tage nach seinem Tod auf dem Hauptfriedhof Saarbrücken und erzählte vom Moment der Todesnachricht.
2: Morgens um 7 klingelte dann das Telefon und Jürgen war dran mit der schrecklichen Nachricht. Wolfgang ist tot. Oder sollte ich besser sagen, Herr Hellmann, denn das war sein Markenzeichen. Vielleicht bei Loriot abgeguckt, er hat einige Kollegen aus Spaß gesiezt. Guten Morgen, Herr Bohr. Wie geht es Ihnen, Herr Schilling? Könnten Sie mal, Herr Rosch? Oder wenn er mich anrief in einer für ihn ganz typischen Art, mein Name ist Hellmann. Außenstehende waren dadurch oft irritiert. Ja, Wolfgang war eine echte Marke. Stolz zeigt er mir oft den Artikel in einer Zeitschrift, der als einer der 10 besten Moderatoren Deutschlands aufgeführt war. Wir haben viel mit Wolfgang gestaunt und gelacht über seine Späße und Anekdoten aus der Rundfunk- und Musiklandschaft, mit der er einen stundenlang fesseln konnte.
1: 25 Jahre ist Wolfgang Hellmann nun tot. Ich hatte das Privileg, einer seiner engsten Freunde gewesen zu sein. Und für seine Freunde war ihm nie was zu viel, auch das Kochen.
2: Legendär war sein Sauerbraten. Gerechnet mit mindestens 6 Knödeln pro Person und weh, der Teller war nicht leer danach. Rinderrouladen, Heringe, Hausfrauenart. Essen bei Hellmann war immer ein Erlebnis. Erdnussbutter liebte er über alles. Und die ließ er gleich, wie er immer sagte, palettenweise aus Amerika einfliegen. Amerika hatte es ihm angetan. Er hatte da so seine Kontakte, ich glaube über Wiesbaden. Original amerikanische Erdnussbutter, amerikanische Fruchtsäfte, alles kein Problem. Pfannkuchen, Marmeladen, Eiscremes, am liebsten made in USA. Natürlich auch seine Lieblingsjeans. Und in Amerika waren auch seine Lieblingskünstler zu Hause. Stan Laurel, Oliver Hardy, Jerry Lewis. Bis zuletzt hat er sich die aktuellsten Jerry Lewis Shows im amerikanischen Fernsehen mitschneiden lassen, nach Deutschland schicken lassen.
1: Und für Wolfgang Hellmann galt Home Sweet Home. Auch hier ein kleiner Ausschnitt aus meiner Trauerrede für ihn.
2: Er liebte ganz einfach seine Wohnung, wo er immer mit neuester Technik bastelte, produzierte, wo alles seine gute Ordnung hatte und wo alles perfekt verkabelt war. Fernsehen im Wohnzimmer, Schlafzimmer, Arbeitszimmer. Ich glaube sogar in der Küche hat er auch eins gehabt. Mindestens auch ein Radio pro Zimmer, das am besten auch noch automatisch anging, wenn man das Zimmerlicht anmachte. Wolfgang liebte solche technischen Spielereien. Wolfgang war eine echte Marke, eine ganz besondere. Ein besonderer und großherziger Freund, ein einzigartiger Mensch. Du wirst uns sehr fehlen.
1: Danke, Wolfgang. Auch 25 Jahre nachdem du aus dieser Welt gegangen bist, was du für mich warst, bist du noch immer.

0: Ja, man kann sich wirklich wieder hineinversetzen, wie das damals so war. Ein Schlag für viele Beteiligte am 27. April 2001. Jetzt gehen wir aber weiter zu einem wirklichen Meilenstein, denn ein ganz wichtiges Thema im Leben von Wolfgang Hellmann spielte natürlich Elvis Presley. Und überliefert ist eine Geschichte, dass er in den 70er Jahren an einem Quiz des Hessischen Rundfunks mitmachte. Und bei diesem Elvis-Quiz hat er gewonnen und wurde eingeladen ins Studio. Und da hat er einen so bleibenden Eindruck hinterlassen, dass so auch seine Radiokarriere dann begann. Er war ja später der Elvis-Experte und deswegen haben wir jetzt genau das passende Band rausgesucht. Es geht in den August 1985. Es gab eine Sommer-Pop-Party zum Thema Elvis und da hören wir jetzt ausgiebig rein, bestimmt eine Viertelstunde. Und los geht's mit Wolfgang Hellmann am Mikrofon, eben in dieser Elvis-Presley-Nacht. Viel Spaß.
1: Eine nicht unbeträchtliche Zeit habe ich verwandt, um jeweils die beste Version herauszusuchen und in diesen vergangenen fast 4 Stunden Ihnen dann diese Version auch vorzustellen. Wir wissen, Anfang der 50er bzw. Mitte der 50er Jahre, als es so losging mit Elvis und den ersten Aufnahmen, da gab es noch kein Stereo. Aber Anfang der 60er, da kamen die ersten Stereophonplatten auf den Markt und die Industrie wollte nun auch Elvis Presley mit den frühen Aufnahmen in Stereo präsentieren. So mixte man diese Platten in ein Elektronikstereo, man verhallte also eine Spur und es war nun kein sehr schönes Klangbild, eine Monoaufnahme leicht verhallt über Stereo zu hören. Denn es war ja effektiv keine Stereoaufnahme. Erst heute ist man wieder zurückgekehrt auf drängende Millionenfans, die alten Aufnahmen von Elvis wieder in Original-Mono zu veröffentlichen. Nun stehen natürlich im Archiv hier beim Saarländischen Rundfunk und auch bei mir zu Hause viele, viele Platten in der ganz alten Pressung, also in Mono, die schon ein bisschen rauschen und knacksen, bleibt nicht aus bei fast 30 Jahren. Und dann gibt es auch diese, ich muss mal sagen, schlimmen Versionen in diesem Verhalten, Stereo-Sound, der nun keiner ist. Und das wollten wir Ihnen auch nicht zumuten. Also haben wir uns die Versionen angehört, alle, und haben die herausgesucht, die dem Original am nächsten kommen. Und das war eben auch diese Version von Treat Me Nice, Original Mono, knack- und rauschfrei aus dem Jahre 57, heute am 18. August des Jahres 85. I Got to Know, großer Erfolg aus 1960, auch dies in astreinem Mono.

In den letzten Jahren gab es ja eine neue Version aus den 70ern von Are You Lonesome Tonight? Wir wissen, die verlachte Version einer Live-Aufnahme in Las Vegas. Und ich muss sagen, leider hat darunter nun die alte Version von Are You Lonesome Tonight aus dem Jahre 60 so ein bisschen gelitten. Die hat keiner mehr gespielt. Aus diesem Grunde heute im Programm die Originalversion von Are You Lonesome Tonight?

0: Die Originalversion Are You Lonesome Tonight aus dem Jahre 1960. Erster Spielfilm von Elvis in Hollywood produziert, Love Me Tender, deutscher Titel Pulverdampf und heiße Lieder. Und da gab es dann auch eine Themamusik, die wurde zum Welterfolg. Und ich sagte ja, wir wollten jeweils die beste Version senden. Nun hat diese Filmversion einen Wahnsinns-Rauschpegel. Das wurde damals im Filmstudio produziert. Vielleicht waren die Aufnahmegeräte nicht so sehr gut wie im Plattenstudio. Und deshalb dachte ich mir, spielen wir eine Version, die Jahre später entstand. Und zwar anlässlich der Aufzeichnungen der Elvis 68 Fernsehshow im Dezember des Jahres 68. Damals produziert in Burbank, California, Love Me Tender in der neuen Version.
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Bei uns wird's nun knapp vor 3 Uhr. Nun auch Zeit, auf Wiederhören zu sagen. Das war die letzte Sendung unserer Reihe Sommer-Pop-Nichte auf SR1 Europawelle Saar. Diese letzte Nacht vom 17. auf den 18. August war Elvis Presley zum 8. Todestag gewidmet. Wir hoffen, die Elvis-Fans und auch die anderen, die haben viel Spaß gehabt. Es hat ihnen gefallen. Wir bedanken uns nochmals für die vielen Anrufe, die uns gezeigt haben, dass wir so ein bisschen richtig gelegen haben mit der Musikauswahl querbeet aus dem fast 700 Titel umfassenden Elvis-Repertoire. Wir konnten nur ein paar spielen und wir bedanken uns für die Aufmerksamkeit, sagen auf Wiederhören mit einer Aufnahme, die am 23. Februar des Jahres 57 aufgenommen wurde. Damals in Hollywood im Radio Recorder Studio. I need you so. Tschüss, vielen Dank fürs Zuhören, für die Aufmerksamkeit und auf Wiederhören vom Wolfgang Hellmann.

0: Seine Leidenschaft für Elvis hat sich wirklich ausgezahlt. Nicht nur, dass er das Quiz gewonnen hat beim Hessischen Rundfunk, nein, es ging auch die Radiokarriere los von Wolfgang Hellmann. Früher übrigens Postbeamter. Ja, so war das damals. Wir waren im Jahr 1985 mit dieser Elvis-Show, anlässlich übrigens des 8. Todestags von Elvis damals. Und jetzt gehen wir in das Jahr 1986. Jawohl, es geht chronologisch weiter. Und habt ihr Lust auf eine coole Maxi? Jawohl, dann sind wir jetzt im Jahr 86 genau richtig.
1: Super! Maxis!

Supermaxis, von Secret Service, von EG Daily und von Joy hatten wir bisher aufgelegt. Die Zeit jetzt ganz genau 6:53. Und die nächste Platte ist so ein großer Hit, so ein Riesenerfolg. Gastspiel letzte Woche in Saarbrücken, gut besucht. Es geht um Depeche Mode. Laufzeit 5:08. Die neueste Aufnahme in der Maxi-Version heißt The Question of Lust.

0: Das war wirklich eine Kultsendung damals innerhalb des Kraftpakets. Am Dienstagabend 18.10 Uhr ging es immer los mit den Super Maxis und ganz oft natürlich moderiert von Wolfgang Hellmann, der sich übrigens auch sehr bedeckt gehalten hat und oftmals neutral gehalten hat bei der Bewertung von Titeln. Aber ab und zu dann hat er doch einen süffisanten Kommentar zu irgendeiner Platte gelassen oder hat auch ganz offen gesagt, was ihm gut gefällt. Und ein solches Beispiel haben wir jetzt gleich auch mal rausgesucht. Ja, was hat denn Wolfgang Hellmann so gefallen? Im Jahre 1987. Das hören wir gleich. Aber zuvor, da gibt es einen Mann, der hat auch dafür gesorgt, dass Wolfgang Hellmann bis heute nicht in Vergessenheit geraten ist. Auch mit einer Gedächtnis-Homepage, ja, die Wolfgang Hellmann-Gedächtnisseite. Die ist leider im Moment offline, aber er wird auch gleich etwas dazu sagen. Eine Facebook-Gruppe gibt es übrigens auch. Wolfgang Hellmann, eine Memorial-Seite. Könnt ihr mal reinklicken. Und es geht natürlich um Carsten Lambert.
1: Hallo zusammen, Carsten Lambert ist mein Name. Ich bin Gründer und Admin der Facebook-Gruppe Hallberg Funkhaus Memories, des gleichnamigen Internetradios und zudem auch Betreiber einer kleinen Gedenkgruppe für Wolfgang Hellmann und natürlich auch heute noch ein großer Fan von ihm. 25 Jahre ist es mittlerweile schon her, dass unser großes Radio-Idol nicht mehr unter uns weilt. Wahnsinn, wie die Zeit vergeht und traurig, dass er so früh gehen musste. Wenn mich jemand in den 80ern ans Radio fesselte, dann war es Wolfgang Hellmann. Seine Stimme und die Art, wie er moderierte, das war für mich von Beginn an so faszinierend, dass ich über viele Jahre hinweg vorwiegend nur seine Sendungen hörte und so zu einem großen Fan wurde. Seine legendäre Top 75, die ich ab der ersten Sendung 1980 und danach über lange Zeit kontinuierlich mitverfolgte, bleibt für mich unvergessen und für immer mein Favorit. Leider habe ich ihn nie persönlich kennenlernen dürfen, was mich heute noch ein bisschen traurig macht. Aber über meine erste Wolfgang Hellmann Gedenkseite im Netz, die ich aber leider aus persönlichen Gründen wieder aufgeben musste, lernte ich viele seiner Freunde und Wegbegleiter kennen, die sehr viel Interessantes, aber vor allem auch Gutes über ihn zu berichten wussten. Er war zweifellos ein Ausnahmemoderator und vor allem Mensch mit großem Musikwissen, der viele dazu inspirierte, irgendwann selbst Radio machen zu wollen. Lieber Wolfgang, du und deine legendären Sendungen bleiben unvergessen. Alles Gute für dich, wo immer du auch bist. Viele Grüße von einem großen Fan und nun wünsche ich allen Hörern hier noch eine schöne Sendung. Ciao.
2: Eine der schönsten Langspielplatten des letzten Jahres, tja, die kam, was so meine musikalische Richtung betrifft, von Bruce Hornsby. Oder gibt es nun die dritte oder ist es schon die vierte? Auf jeden Fall, es gibt eine weitere Single-Auskopplung. Auch in Europa, in Amerika auf jeden Fall in der sechsten Woche dabei und schon notiert auf Position 19. The Way It Is, so hieß das Album, sie sagt die erste Single-Auskopplung und die neueste, die ist zu finden auf der 19. Bruce Hornsby and the Range mit Mandolin Rain.

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1: Ja, da haben wir auch noch einmal jetzt Wolfgang Hellmann als Station Voice von SR1 Europawelle gehört. So war das nämlich Ende der 90er Jahre. Da war er in diversen Kennungen, in diversen Clips zu hören als offizielle Station Voice. So, wir kommen jetzt zum Abschluss der Sendung noch einmal in das Jahr 1987 zurück. Damit ging es ja los heute bei der Sondersendung. Der erste Ausschnitt kam aus dem Jahr 87, das war ja die Top 75, die wir gehört haben. Und dann ging es zurück ins Jahr 1980 und dann immer chronologisch ein Jahr weiter. Aber wie gesagt, jetzt noch einmal in das Jahr 1987. Wir kommen zu einer Sendung, die ich damals auch wirklich lieb gewonnen habe. Und das war sozusagen das Warm-up für die Top 75. Es geht nämlich jetzt um die Sendung Hits aktuell. Die gab es immer am Mittwochabend ab 18.10 Uhr im Kraftpaket vor der Top 75. Und Hits aktuell bedeutete immer der Blick in die Charts nach England und Amerika. Und da schauen wir jetzt auch nochmal rein. Eine Ausgabe aus dem Frühjahr 1987. Und natürlich am Mikrofon ist Wolfgang Hellmann. Wir hören jetzt rein für insgesamt 3 Titel. Und wir gehen in das Spitzenfeld der englischen Charts von damals.

unser Countdown für die Top 10 aus England. Und gleich die Position 10 haben wir aufgelegt. Inzwischen ganz genau 12 Jahre alte Titel. Die Plattenfirma hat im Keller ein bisschen gekramt, hat das Originalband gefunden. Man hat so ein bisschen neue Musik draufgespielt. Wir kennen es ja auch von anderen Platten, die so ein bisschen aufpoliert wurden. Und schon wieder ist es ein neuer Hit. Hier ist die Version aus dem Jahr 1987. Hot Chocolate mit der Position 10 aus England. You Sexy Thing.

Soweit also die brandneue Version von Hot Chocolate Super Oldie You Sexy Thing, die Position 10 aus England. Weiter in der Top 10, Man to Man heißt die Formation mit dem Titel Male Stripper auf Platz 9. Jack Your Body von Steve Silk Hurley, die Position 8. Music of the Night von Crawford und Brightman, die 7. I Love My Radio von Taffy auf 6. Und die Blow Monkeys mit It Doesn't Have to Be This Way, die Position 5. Elmas von Randy Crawford auf 4 und hier ist die Position 3, die neue 3 aus England. Die Formation heißt Curiosity Killed the Cat und der Titel heißt Down to Earth.

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0: 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Somit fehlen uns noch zwei Positionen aus England, nämlich die 2 und die 1. Und die 2 haben wir aufgelegt. George Michael und Aretha Franklin, nee, die sind auf 1, die spielen wir nicht, die haben wir in der nächsten Stunde. George Michael, Aretha Franklin mit I Knew You Were Waiting, das ist die 1 und hier ist nun die 2. Pepsi and Shirley mit Heartache, die 2 aus England.

Die Position 2 damals in den Hits aktuell und auch die 2 aus England. Pepsi and Shirley mit Heartache. Und immer wenn die Position 1 nicht gespielt wurde in England oder Amerika, dann hatte das mit der nachfolgenden Top 75 zu tun, ja? Also vermehrt oder oft war das der Fall. So, haben wir überhaupt noch ein bisschen Musik jetzt hier zum Schluss? Ja, danke schön. Oh, die Top 10 Musik, ja. Obwohl, den Count

gerne immer noch einschalten bei den Programmen von SR1 oder auch SR3. Die machen auch heute immer noch ein super Programm, ebenso wie unser Ding. So, in diesem Sinne sage ich jetzt mal tschüss. Ich hoffe, das hat euch gefallen, was wir hier gemacht haben und 2 Stunden lang an Wolfgang Hellmann erinnert haben. Das hat er sich verdient an diesem ganz besonderen Tag heute. Augen und Ohren offen gehalten, denn diese Sendung wird auch demnächst auf verschiedenen Radiosendern wiederholt. Und könnt ihr gerne einiges nachhören, falls ihr heute irgendwas verpasst habt oder zu spät eingeschaltet habt. In diesem Sinne, wir lassen jetzt noch ein bisschen Dan Hartman hier laufen zum Schluss. Bis zum nächsten Mal. Ciao!

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1: Ja, und wir machen jetzt aus einer langen Nacht eine kleine unterhaltsame Radioshow. Im Studio ist Dieter Exter. Hallo zusammen.
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0: Ja, sag mal hallo zusammen, allen Girls und natürlich den Boys, die dürfen wir nicht vergessen. Hier ist die ARD-Hitnacht von SR3 Saarlandwelle und was steht denn so an bei mir heute Nacht? Zum Beispiel ein englischer Organist und Sänger, der hat heute Geburtstag, das wird ein Thema werden. Dann geht es in meiner Musikstunde heute um einen Amerikaner, der Pop und Country-Musik zusammengebracht hat. Wir suchen einen Hit im Pop-Quiz. Es gibt ein Wunsch-Hit-Duell und es gibt gleich unsere Mitmachaktion. Und dafür, naja, gibt's heute ein, ich sag mal, menschliches Thema als Vorgabe. Also warten Sie mal ab, bevor Sie sich einen Titel bei mir bestellen. Mehr gibt's gleich nach zwei Hits, zum Beispiel Simon & Garfunkel mit America. Und das hier sind Silly mit Deine Stärken.
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Simon & Garfunkel und America. In der ARD-Hitnacht und in den ersten beiden Stunden bringe ich jetzt wieder einige ihrer musikalischen Ideen ins Radio. Und dafür gibt es natürlich wie immer so eine kleine Vorgabe und mal gucken, was sie daraus machen. Also bitte fragen Sie mich nicht, wie ich auf dieses Thema gekommen bin. Ich bin eigentlich gar nicht so ein Horrorfilm-Fan, also das bin ich definitiv nicht. Ich weiß nicht, wie ich da drauf gekommen bin. Vielleicht, weil ich einen Organspenderausweis gesehen habe. Egal. Also, die Sprachen der Lieder, die sind uns egal. Aber im Titel muss ein Körperteil bzw. ein Organ stecken. Das wäre die Bedingung. Dann überlegen Sie mal. Dann können Sie anrufen unter 0681 64 064 oder schicken Sie eine WhatsApp oder gehen Sie auf unsere Seite im Netz ard.de/hitnacht. Da gibt es dann unten das Studioformular. Also bis um 2 spiele ich einige Ihrer Vorschläge, wenn im Titel entweder ein Körperteil oder ein Organ drin steckt. Ja, also von Füßen über Hände bis übers Herz und vielleicht gibt's ja auch noch ein Lied über die Milz. Man weiß es nicht. Was Ihnen da so einfällt, bin gespannt. Die Sprachen spielen keine Rolle. 0681 64 064. Und das hier ist noch Connie Francis.

See. Ganz schnell das hier, Vorsicht auf der A49, Kassel Richtung Marburg, zwischen Gudensberg und Fritzlar, ein brennender LKW, ein PKW auf dem rechten Fahrstreifen. Angepasst fahren bitte.

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1: Es ist 0.30 Uhr. Vorsicht, Autofahrer auf der A52 Mönchengladbach Richtung Düsseldorf. Zwischen Mönchengladbach-Neuwerk und Kreuz-Nersen. Eine ungesicherte Unfallstelle. Dann die A1 Euskirchen-Köln. Die ist zwischen Köln-Bocklemünd und dem Kreuz Köln-West. In beiden Richtungen wegen Tunnelarbeiten bis um 5 gesperrt. Da gibt's Umleitungen. Die A3 Frankfurt Richtung Köln. Zwischen Neuwied und Neustadt-Wied 8 Kilometer Stau. Wegen Markierungsarbeiten gibt's da bis um 5 nur einen Fahrstreifen. Zeitverlust mehr als 30 Minuten. Die A7 Ulm Richtung Würzburg ist zwischen Bad Windsheim und Uffenheim Langsteinach. Wegen Bauarbeiten bis um 2 gesperrt. Auch da eine Umleitung. Die A61 Koblenz Richtung Ludwigshafen ist zwischen Gundersheim und Worms-Mürstadt wegen eines Schwertransportes gesperrt. Und die A93 Hof Richtung Regensburg ist zwischen Weiden-Süd und Bernberg-Köblitz wegen Bergungsarbeiten gesperrt. Umleitungsempfehlung über die U44 und die U46. Sonst gute Fahrt.
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1: Körperteile oder Organe, die müssten drinstecken in ihrer musikalischen Idee. Dann können Sie sich bei uns bewerben. 0681 64 064 oder schicken Sie uns eine WhatsApp oder gehen Sie ins Netz auf die Seite ard.de/hitnacht. Haben auch schon viele Leute getan. Und die ersten Ideen gibt's gleich. Vorher noch neue Musik, die Band von Eden mit An uns. Und das hier sind die Carpenters mit Hurting each other.
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Das ist neu bei uns in der ARD-Hitnacht von Eden und der Titel An uns. So, Körperteile und Organe, das war heute die Bedingung. Und klar, beim Thema Organe, da gibt's einen Favorit. Der kommt wirklich in vielen, vielen Songs vor. Das werden wir Ihnen in unserer Aktion jetzt bis um zwei auch noch beweisen. Legen wir mal los mit dem Wunsch von Christa Renker aus Koblenz. Die ist unsere erste Kandidatin, die wir gerade ausgelost haben. Hier sind Modern Talking. And here's You're My Heart, You're My Soul.

Der ehemalige Sänger von Catch a Goo Goo, Limahl und die Neverending Story. Vorsicht, Autofahrer auf der A4 Köln Richtung Aachen. Zwischen Köln-Klettenberg und dem Kreuz Köln-West, da liegt ein Benzinkanister auf der Fahrbahn. Und unsere Mitmachaktion heute, bis um 2 nehme ich immer Vorschläge von Ihnen mit in die Sendung. Und unsere Vorgabe für diese Vorschläge heißt, im Titel muss entweder ein Körperteil oder ein Organ drinstecken. Wenn das bei Ihrem Vorschlag hinhaut, ja, dann bitteschön, Sie können noch mitmachen. 0681 64 064 oder schicken Sie uns eine WhatsApp in die Sendung oder gehen Sie auf die Seite ard.de/hitnacht. Hier ist der Hit für Günther Kribbel. Wir sind Survivor on Eye of the Tiger.

Neil Sedaka, Laughter in the Rain. Die ARD Hitnacht und wir spielen Musik für Dennis Schwenk, für Frank und für Alexandra. Hier ist Helene.

Helene Fischer und Herz Beben. Und wir haben was für die Autofahrer aus der Verkehrsredaktion. Die A661 Darmstadt Richtung Bad Homburg in Höhe Preungesheimer Dreieck. Da liegen Gegenstände, da bitte angepasst fahren. So, und ich mache das ungerne, sage ich mal, auf eine Position einen gewünschten Titel zu setzen, den ich dann aber leider nicht mehr ausspielen kann, weil es ist schon wieder 5:05. Die Zeit, die fliegt auch immer. Aber wir haben ja noch eine ganze Stunde. Also in der nächsten Stunde, ich rühre jetzt nochmal durch den großen Lostopf und dann schauen wir mal, wen wir da in der nächsten Stunde noch rausfischen mit Körperteilen und mit Organen. Das ist unser Wunschthema. Yeah. Und bis zu den Nachrichten gibt's noch Leonard Skinner, Sweet Home Alabama.

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1: Im Nordwesten Deutschlands, da gibt es heute Nacht dichtere Wolken und örtlich auch Schauer oder Gewitter. Im Süden und im Osten, da ist es klar und bleibt trocken. Die tiefsten Werte heute Nacht 17 bis 10 Grad. Und so bleibt es auch am Tag. Im Süden freundlich und trocken. In der Nordhälfte, da ziehen immer wieder dichtere Wolken durch. Die bringen auch vereinzelt Schauer oder kurze Gewitter. Die Höchstwerte im Nordwesten bei 25 und im Südosten bei bis zu 30 Grad. Und die Aussicht noch für den Freitag, da gibt es im Süden die Schauer und Gewitter. In der Nordhälfte ist es dagegen dann aufgelockert und meist trocken bei 20 bis 33 Grad.
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1: 1:05, die A1 Euskirchen-Köln ist zwischen Köln-Bocklemünd und dem Kreuz Köln-West in beiden Richtungen wegen Tunnelarbeit noch bis um 5 gesperrt. Da gibt's Umleitungen. Die A3 Frankfurt Richtung Köln zwischen Neuwied und Neustadt-Wied. 7 Kilometer Stau. Da gibt's wegen Markierungsarbeiten nur einen Fahrstreifen. Im Moment brauchen Sie mehr als 30 Minuten länger. Die A7 Ulm Richtung Würzburg ist zwischen Bad Windsheim und Uffenheim Langsteinach wegen Bauarbeiten bis um 2 gesperrt. Da werden sie umgeleitet. Und die A93 Hof Richtung Regensburg, die ist zwischen Weiden Süd und Bernberg Köblitz wegen Bergungsarbeiten gesperrt. Ausweichempfehlung über die U44 und die U46.
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1: Hits mit Organen und Körperteilen. Und die Leute haben sich tolle Sachen einfallen lassen. Wir machen damit gleich weiter nach Udo Jürgens. Und los geht die Stunde mit Ray Stevens.
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Wenn ich dieses Lied höre, dann denke ich immer an Leinemann und Mein Tut tut. Ja, das war Udo Jürgens und Alles, was gut tut. Die ARD-Hitnacht von SR3 Saarlandwelle, unsere Mitmachaktion läuft und die Vorgabe, die wir für Ihre musikalischen Ideen gegeben haben, war Lieder, in denen ein Organ oder ein Körperteil vorkommt. Körperteile haben wir schon gespielt. Und bei den Organen, klar, da ist eins ganz oben auf der Liste. Nicht nur bei den Musikern, auch bei unseren Hörern heute Nacht. Zum Beispiel bei Peter Lischke. Peter hat sich nämlich Elvis bestellt. Hier ist das Heartbreak Hotel. 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

Ja, ich bin ja schon da. Keine Panik. Rod Stewart, ich musste gerade noch mal hier meine Maschine ein bisschen pflegen. Ist aber alles in Ordnung, glaube ich. Ja, läuft alles. Achim aus Duisburg kriegt deshalb jetzt auch seinen Musikwunsch. Hier sind die heißen Beine von Rod Stewart, die Hot Legs.

Die neue Single von Adel Tawil, zusammen eingespielt mit Youssou N'Dour im Senegal, in dessen Studio. Eine Welt, eine Heimat. Ja, die Hitnacht ist hier von SR3 Saarlandwelle und hier ist das nächste Herz in Form von Musik. Udo aus Wächtersbach hat sich den Titel bestellt. Wir sind Blondie und Heart of Glass.

0: Blondie, Heart of Glass.
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0: Gleich eine Minute vor halb eins. Vorsicht, Autofahrer. Ist gar nicht wahr. Vor halb zwei. Was erzählt er da wieder? 1:29 Uhr. Exakt jetzt. So. Vorsicht auf der A3, Köln Richtung Oberhausen, zwischen Leverkusen Zentrum und Kreuz Leverkusen ein defektes Fahrzeug auf dem rechten Fahrstreifen. Die A1 Euskirchen Köln ist zwischen Köln Dockblemünd und dem Kreuz Köln West in beiden Richtungen wegen Tunnelarbeiten noch bis um 5 gesperrt, da gibt's Umleitungen. Die A3 Frankfurt Richtung Köln zwischen Neuwied und Neustadt Wied 6 Kilometer Stau. Wegen Markierungsarbeiten bis um 5 nur ein Fahrstreifen. Zeitverlust etwa 30 Minuten. Die A7 Ulm Richtung Würzburg ist zwischen Bad Windsheim und Uffenheim-Langensteinach. Wegen Bauarbeiten bis um 2 gesperrt. Auch da werden sie umgeleitet. Und die A93 Hof Richtung Regensburg ist zwischen Weiden-Süd und Wernberg-Köblitz wegen Bergungsarbeiten gesperrt. Umleitungsempfehlung über die U44 und die U46.
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0: Ja, und wir beschäftigen uns gleich weiter mit Körperteilen und Organen und mit ihren Lieblingshits. Gleich nach Andrea Berg und diese Nacht soll nie enden.
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Ja, da wird man noch nicht müde. Velile und das Safri-Duo mit LLA. Hier ist die ADE-Hitnacht von SR3 Saarlandwelle. Und hier ist das nächste Körperteil. Es handelt sich um die Hand. Die hat sich nämlich Wilfried Zimmer bestellt. Hier sind die Beatles. I wanna hold your hands.

Also damals ein toller Hit aus den Niederlanden, die Pop Tops und Mammy Blue. Ja, der Hit noch von SR3, Saarlandwelle. Und das hier geht raus für Michael aus Wanne-Eickel und für Kim aus Duisburg. Hier ist Michael Holm und Barfuß durch den Regen.

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1: Ja, die Hitnacht, und hier ist der nächste Hörervorschlag, und der kommt von Susanne Just und von Irene. Ja, das war mir klar, dass die Frauen irgendwann auf diesen Titel kommen in unserer Aktion mit den Organen und Körperteilen. Hier ist Céline Dion, My Heart Will Go On.

Ja, im Namen der Hörer sage ich Dankeschön für die tollen musikalischen Vorschläge, die wir reingekriegt haben für unsere Mitmachaktion. Eine Zugabe habe ich jetzt noch, aber ich habe auch noch das hier, schnell für die Autofahrer. Vorsicht auf der A1 Köln-Koblenz Richtung Saarbrücken. Zwischen dem Dreieck Moseltal und Mehringen ein defektes Fahrzeug auf dem rechten Fahrstreifen. In der nächsten Stunde, da spielen wir um einen exklusiven Musikwunsch. Da können Sie sich bestellen bei mir, was Sie wollen. Aber Sie müssten erstmal unser kleines Pop-Quiz knacken. Das gibt's gleich nach den Nachrichten. Und eine Zugabe, wie gesagt, jetzt noch. Und das gleich für zwei Menschen. Für Markus nämlich und für Michael Feeberg. Die beiden hätten gerne noch Ottawa mit Hands Up. Das war die Abteilung Körperteile und Organe.

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1: Im Nordwesten gibt es heute Nacht dichtere Wolken, örtlich auch Schauer oder kleine Gewitter. Im Süden und im Osten ist es dagegen klar und trocken. Die tiefsten Werte zwischen 17 und 10 Grad. Und so bleibt es auch am Tag. Im Süden weiter freundlich und trocken. In der Nordhälfte ziehen immer wieder Wolken durch. Und die bringen dann auch vereinzelt Schauer oder kurze Gewitter mit. Die höchsten Werte im Nordwesten bei 25, im Südosten bis 30 Grad. Und dann noch die Aussichten für den Freitag, da ist es genau andersrum. Da gibt es dann im Süden Schauer und Gewitter. In der Nordhälfte, da wird es aufgelockert und bleibt meist trocken. Die Temperaturen 20 bis 33 Grad.
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1: 2 Uhr und 5 Minuten. Vorsicht, Autofahrer auf der A1 Köln-Koblenz Richtung Saarbrücken. Zwischen dem Dreieck Moseltal und Mehringen ein defektes Fahrzeug auf dem rechten Fahrstreifen. Und die A1 Euskirchen-Köln ist zwischen Köln-Bocklemünd und dem Kreuz Köln-West in beiden Richtungen wegen Tunnelarbeiten noch bis um 5 gesperrt. Da gibt's Umleitungen. Und die A93 Weiden Richtung Regensburg ist zwischen Luhe-Wildenau und Wernberg-Köblitz wegen Bergungsarbeiten gesperrt. Umleitungsempfehlung über die U46. Ansonsten gute Fahrt.
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1: Und bei uns wird jetzt gequizt. Wir suchen einen Hit und den gehe ich erstmal mit der großen Schere ein bisschen bearbeiten. Im Studio ist Dieter Exter. Bis gleich.
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Johnny Tillotson, Poetry in Motion, die ARD-Hitnacht. Ich habe das oft festgestellt, wenn wir hier so unser Popquiz spielen. Also es gibt, erstmal gibt es natürlich viele Leute mit einem tollen musikalischen Geschmack. Das beweisen die Leute immer wieder in unseren Mitmachaktionen. Und dann gibt es natürlich viele Leute, die sich musikalisch sehr gut auskennen. Und die Popdetektive, die sind in dieser Stunde wieder gefragt. Mal gucken, wie clever sie heute sind. Es geht in unserem Spiel um einen Hit, aber da werden sie nur die letzten Töne hören. Und wer den Hit daran erkennt, der hat gute Chancen, in dieser Stunde einen exklusiven Musikwunsch bei mir zu gewinnen. Unser finales Spiel in der ARD-Hitnacht geht's gleich nach Gitte Henning und das hier ist Eric Clapton.